0: Unumstaatliche Vorgaben für Algorithmen in sozialen Netzwerken gewinnt in Deutschland an Fahrt. Ausgangspunkt ist das sogenannte Public Value System, mit dem bislang vor allem die Auffindbarkeit bestimmter Medienangebote auf Benutzeroberflächen gestärkt werden soll. Nach Berichten über neue Konzepte könnte dieses Prinzip künftig auch auf algorithmische Empfehlungssysteme von Plattformen ausgeweitet werden. Befürworter sehen darin einen Weg, verlässliche Informationen in Feeds sichtbarer zu machen. Kritiker warnen dagegen vor einem weitreichenden Eingriff in Meinungsvielfalt und Pressefreiheit. Äußerungen von Bundesarbeitsministerin Bärbel Baas zur Vielfalt in der Gesellschaft haben eine politische Debatte ausgelöst. Baas sagte bei einer Veranstaltung in Berlin, Deutschland müsse seine vielfältige Gesellschaft verteidigen und Migration sei nicht nur für den Arbeitsmarkt wichtig. Kritiker werfen ihr vor, mit ihren Formulierungen die Diskussion unnötig zu verschärfen und einen Keil in die gesellschaftliche Debatte zu treiben. Unterstützer betonen dagegen, Vielfalt gehöre längst zur gesellschaftlichen Realität in Deutschland. Die Aussagen der Ministerin sorgen damit parteiübergreifend für neue Kontroversen über Migration, Identität und Zusammenhalt.
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0: In der Nacht zeigt sich der Himmel im Radio NWW-Land meist klar, nur vereinzelt ziehen lockere Wolken durch. Die Temperaturen sinken nach und nach auf rund 12 Grad. Dazu weht nur ein schwacher Wind aus nördlichen Richtungen. Regen ist nicht in Sicht, die Luft bleibt trocken und die Sicht meist gut. Zum Morgen startet der Tag freundlich mit viel Sonne. Und schon am Vormittag wird es spürbar wärmer. Am Nachmittag erwartet uns dann ruhiges Frühsommerwetter mit viel Sonnenschein und Höchstwerten um 25 Grad. Auch am Abend bleibt es noch angenehm. Der Freitag bringt ähnlich freundliches Wetter und wird mit bis zu 27 Grad sogar noch etwas wärmer. Am Samstag geht es weiter bergauf. Dann sind in unserer Region Werte nahe 30 Grad drin. Zum Sonntag steigt das Regenrisiko deutlich. Dann sind bei etwas gedämpfter Wärme auch Schauer oder einzelne Gewitter möglich.
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1: Der Präsident des Niedersächsischen Städte- und Gemeindebundes, Marco Trips, warnt vor einer zunehmenden finanziellen Überlastung vieler Kommunen. Nach seinen Angaben kann bereits etwa jede fünfte Kommune in Niedersachsen ihren Haushalt nicht mehr ausgleichen. Trips rechnet damit, dass sich die Zahl der Städte und Gemeinden mit ernsten Finanzproblemen in den nächsten Jahren deutlich erhöht. Zugleich warnt er davor, bei Freiwilligenleistungen wie Schwimmbädern, Kultur, Sportförderung oder Vereinszuschüssen zu stark zu kürzen. Stattdessen fordert er weniger Berichtspflichten, weniger Bürokratie und eine Neuverhandlung kommunaler Aufgaben. Die Europäische Union steht vor einer der größten Reformen ihres Gentechnikrechts seit mehr als 20 Jahren. Pflanzen aus neuen Genomtechniken wie CRISPR-Cas sollen künftig in vielen Fällen ähnlich behandelt werden wie herkömmlich gezüchtete Sorten. Für einen Teil dieser Pflanzen könnte dann die bisherige Kennzeichnungspflicht im Supermarkt entfallen. Befürworter erwarten robustere Nutzpflanzen, weniger Pestizide und bessere Anpassungen an Klimawandel und Extremwetter. Kritiker warnen dagegen vor weniger Transparenz für Verbraucher und vor wachsender Marktmacht großer Saatgutkonzerne. Die endgültige Abstimmung im Europaparlament wird nach aktuellem Stand im Juni erwartet. Neue Kritik an Klimadaten des NASA-Instituts GISS sorgt für Diskussionen über die Auswertung historischer Temperaturreihen. Der Geologe Friedrich Karl Ewert wirft der Behörde vor, nachträgliche Korrekturen hätten in vielen Fällen den Erwärmungstrend verstärkt. Nach Angaben der NASA dienen solche Überarbeitungen dazu, Messfehler, Stationsverlagerungen und methodische Brüche auszugleichen. Ewert hält diese sogenannten Homogenisierungen dennoch für problematisch, weil sie einzelne Temperaturkurven teils deutlich verändern. Die Debatte zeigt, wie umstritten die Bewertung und Aufbereitung langfristiger Klimadaten weiter ist. Die Diskussion

0: zu machen. Kritiker warnen dagegen vor einem weitreichenden Eingriff in Meinungsvielfalt und Pressefreiheit. Äußerungen von Bundesarbeitsministerin Bärbel Baas zur Vielfalt in der Gesellschaft haben eine politische Debatte ausgelöst. Baas sagte bei einer Veranstaltung in Berlin, Deutschland müsse seine vielfältige Gesellschaft verteidigen und Migration sei nicht nur für den Arbeitsmarkt wichtig. Kritiker werfen ihr vor, mit ihren Formulierungen die Diskussion unnötig zu verschärfen und einen Keil in die gesellschaftliche Debatte zu treiben. Unterstützer betonen dagegen, Vielfalt gehöre längst zur gesellschaftlichen Realität in Deutschland. Die Aussagen der Ministerin sorgen damit parteiübergreifend für neue Kontroversen über Migration, Identität und Zusammenhalt.
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0: In der Nacht zeigt sich der Himmel im Radio NWW-Land meist klar, nur vereinzelt ziehen lockere Wolken durch. Die Temperaturen sinken nach und nach auf rund 12 Grad. Dazu weht nur ein schwacher Wind aus nördlichen Richtungen. Regen ist nicht in Sicht, die Luft bleibt trocken und die Sicht meist gut. Zum Morgen startet der Tag freundlich mit viel Sonne. Und schon am Vormittag wird es spürbar wärmer. Am Nachmittag erwartet uns dann ruhiges Frühsommerwetter mit viel Sonnenschein und Höchstwerten um 25 Grad. Auch am Abend bleibt es noch angenehm. Der Freitag bringt ähnlich freundliches Wetter und wird mit bis zu 27 Grad sogar noch etwas wärmer. Am Samstag geht es weiter bergauf. Dann sind in unserer Region Werte nahe 30 Grad drin. Zum Sonntag steigt das Regenrisiko deutlich. Dann sind bei etwas gedämpfter Wärme auch Schauer oder einzelne Gewitter möglich.
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1: Der Präsident des Niedersächsischen Städte- und Gemeindebundes, Marco Trips, warnt vor einer zunehmenden finanziellen Überlastung vieler Kommunen. Nach seinen Angaben kann bereits etwa jede fünfte Kommune in Niedersachsen ihren Haushalt nicht mehr ausgleichen. Trips rechnet damit, dass sich die Zahl der Städte und Gemeinden mit ernsten Finanzproblemen in den nächsten Jahren deutlich erhöht. Zugleich warnt er davor, bei freiwilligen Leistungen wie Schwimmbädern, Kultur, Sportförderung oder Vereinszuschüssen zu stark zu kürzen. Stattdessen fordert er weniger Berichtspflichten, weniger Bürokratie und eine Neuverhandlung kommunaler Aufgaben. Die Europäische Union steht vor einer der größten Reformen ihres Gentechnikrechts seit mehr als 20 Jahren. Pflanzen aus neuen Genomtechniken wie CRISPR-Cas sollen künftig in vielen Fällen ähnlich behandelt werden wie herkömmlich gezüchtete Sorten. Für einen Teil dieser Pflanzen könnte dann die bisherige Kennzeichnungspflicht im Supermarkt entfallen. Befürworter erwarten robustere Nutzpflanzen, weniger Pestizide und bessere Anpassungen an Klimawandel und Extremwetter. Kritiker warnen dagegen vor weniger Transparenz für Verbraucher und vor wachsender Marktmacht großer Saatgutkonzerne. Die endgültige Abstimmung im Europaparlament wird nach aktuellem Stand im Juni erwartet. Neue Kritik an Klimadaten des NASA-Instituts GISS sorgt für Diskussionen über die Auswertung historischer Temperaturreihen. Der Geologe Friedrich Karl Ewert wirft der Behörde vor, nachträgliche Korrekturen hätten in vielen Fällen den Erwärmungstrend verstärkt. Nach Angaben der NASA dienen solche Überarbeitungen dazu, Messfehler, Stationsverlagerungen und methodische Brüche auszugleichen. Ewert hält diese sogenannten Homogenisierungen dennoch für problematisch, weil sie einzelne Temperaturkurven teils deutlich verändern. Die Debatte zeigt, wie umstritten die Bewertung und Aufbereitung langfristiger Klimadaten weiter ist. Die Diskussion um staatliche Vorgaben für Algorithmen in sozialen Netzwerken gewinnt in Deutschland an Fahrt. Ausgangspunkt ist das sogenannte Public-Value-System, mit dem bislang vor allem die Auffindbarkeit bestimmter Medienangebote auf Benutzeroberflächen gestärkt werden soll. Nach Berichten über neue Konzepte könnte dieses Prinzip künftig auch auf algorithmische Empfehlungssysteme von Plattformen ausgeweitet werden. Befürworter sehen darin einen Weg, verlässliche Informationen in Feeds sichtbarer zu machen.

0: werfen und einen Keil in die gesellschaftliche Debatte zu treiben. Unterstützer betonen dagegen, Vielfalt gehöre längst zur gesellschaftlichen Realität in Deutschland. Die Aussagen der Ministerin sorgen damit parteiübergreifend für neue Kontroversen über Migration, Identität und Zusammenhalt.
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0: In der Nacht zeigt sich der Himmel im Radio NWW-Land meist klar, nur vereinzelt ziehen lockere Wolken durch. Die Temperaturen sinken nach und nach auf rund 12 Grad. Dazu weht nur ein schwacher Wind aus nördlichen Richtungen. Regen ist nicht in Sicht, die Luft bleibt trocken und die Sicht meist gut. Zum Morgen startet der Tag freundlich mit viel Sonne. Und schon am Vormittag wird es spürbar wärmer. Am Nachmittag erwartet uns dann ruhiges Frühsommerwetter mit viel Sonnenschein und Höchstwerten um 25 Grad. Auch am Abend bleibt es noch angenehm. Der Freitag bringt ähnlich freundliches Wetter und wird mit bis zu 27 Grad sogar noch etwas wärmer. Am Samstag geht es weiter bergauf. Dann sind in unserer Region Werte nahe 30 Grad drin. Zum Sonntag steigt das Regenrisiko deutlich. Dann sind bei etwas gedämpfter Wärme auch Schauer oder einzelne Gewitter möglich.
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1: Der Präsident des Niedersächsischen Städte- und Gemeindebundes, Marco Trips, warnt vor einer zunehmenden finanziellen Überlastung vieler Kommunen. Nach seinen Angaben kann bereits etwa jede fünfte Kommune in Niedersachsen ihren Haushalt nicht mehr ausgleichen. Trips rechnet damit, dass sich die Zahl der Städte und Gemeinden mit ernsten Finanzproblemen in den nächsten Jahren deutlich erhöht. Zugleich warnt er davor, bei freiwilligen Leistungen wie Schwimmbädern, Kultur, Sportförderung oder Vereinszuschüssen zu stark zu kürzen. Stattdessen fordert er weniger Berichtspflichten, weniger Bürokratie und eine Neuverhandlung kommunaler Aufgaben. Die Europäische Union steht vor einer der größten Reformen ihres Gentechnikrechts seit mehr als 20 Jahren. Pflanzen aus neuen Genomtechniken wie CRISPR-Cas sollen künftig in vielen Fällen ähnlich behandelt werden wie herkömmlich gezüchtete Sorten. Für einen Teil dieser Pflanzen könnte dann die bisherige Kennzeichnungspflicht im Supermarkt entfallen. Befürworter erwarten robustere Nutzpflanzen, weniger Pestizide und bessere Anpassungen an Klimawandel und Extremwetter. Kritiker warnen dagegen vor weniger Transparenz für Verbraucher und vor wachsender Marktmacht großer Saatgutkonzerne. Die endgültige Abstimmung im Europaparlament wird nach aktuellem Stand im Juni erwartet. Neue Kritik an Klimadaten des NASA-Instituts GISS sorgt für Diskussionen über die Auswertung historischer Temperaturreihen. Der Geologe Friedrich Karl Ewert wirft der Behörde vor, nachträgliche Korrekturen hätten in vielen Fällen den Erwärmungstrend verstärkt. Nach Angaben der NASA dienen solche Überarbeitungen dazu, Messfehler, Stationsverlagerungen und methodische Brüche auszugleichen. Ewert hält diese sogenannten Homogenisierungen dennoch für problematisch, weil sie einzelne Temperaturkurven teils deutlich verändern. Die Debatte zeigt, wie umstritten die Bewertung und Aufbereitung langfristiger Klimadaten weiter ist. Die Diskussion um staatliche Vorgaben für Algorithmen in sozialen Netzwerken gewinnt in Deutschland an Fahrt. Ausgangspunkt ist das sogenannte Public Value System, mit dem bislang vor allem die Auffindbarkeit bestimmter Medienangebote auf Benutzeroberflächen gestärkt werden soll. Nach Berichten über neue Konzepte könnte dieses Prinzip künftig auch auf algorithmische Empfehlungssysteme von Plattformen ausgeweitet werden. Befürworter sehen darin einen Weg, verlässliche Informationen in Feeds sichtbarer zu machen. Kritiker warnen dagegen vor einem weitreichenden Eingriff in Meinungsvielfalt und Pressefreiheit. Äußerungen von Bundesarbeitsministerin Bärbel Baas zur Vielfalt in der Gesellschaft haben eine politische Debatte ausgelöst. Baas sagte bei einer Veranstaltung in Berlin, Deutschland müsse seine vielfältige Gesellschaft verteidigen und Migration sei nicht nur für den Arbeitsmarkt wichtig. Kritiker werfen ihr vor, mit ihren Formulierungen die Diskussion unnötig zu

0: Die Temperaturen sinken nach und nach auf rund 12 Grad. Dazu weht nur ein schwacher Wind aus nördlichen Richtungen. Regen ist nicht in Sicht, die Luft bleibt trocken und die Sicht meist gut. Zum Morgen startet der Tag freundlich mit viel Sonne. Und schon am Vormittag wird es spürbar wärmer. Am Nachmittag erwartet uns dann ruhiges Frühsommerwetter mit viel Sonnenschein und Höchstwerten um 25 Grad. Auch am Abend bleibt es noch angenehm. Der Freitag bringt ähnlich freundliches Wetter und wird mit bis zu 27 Grad sogar noch etwas wärmer. Am Samstag geht es weiter bergauf. Dann sind in unserer Region Werte nahe 30 Grad drin. Zum Sonntag steigt das Regenrisiko deutlich. Dann sind bei etwas gedämpfter Wärme auch Schauer oder einzelne Gewitter möglich.
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1: Der Präsident des Niedersächsischen Städte- und Gemeindebundes, Marco Trips, warnt vor einer zunehmenden finanziellen Überlastung vieler Kommunen. Nach seinen Angaben kann bereits etwa jede fünfte Kommune in Niedersachsen ihren Haushalt nicht mehr ausgleichen. Trips rechnet damit, dass sich die Zahl der Städte und Gemeinden mit ernsten Finanzproblemen in den nächsten Jahren deutlich erhöht. Zugleich warnt er davor, bei freiwilligen Leistungen wie Schwimmbädern, Kultur, Sportförderung oder Vereinszuschüssen zu stark zu kürzen. Stattdessen fordert er weniger Berichtspflichten, weniger Bürokratie und eine Neuverhandlung kommunaler Aufgaben. Die Europäische Union steht vor einer der größten Reformen ihres Gentechnikrechts seit mehr als 20 Jahren. Pflanzen aus neuen Genomtechniken wie CRISPR-Cas sollen künftig in vielen Fällen ähnlich behandelt werden wie herkömmlich gezüchtete Sorten. Für einen Teil dieser Pflanzen könnte dann die bisherige Kennzeichnungspflicht im Supermarkt entfallen. Befürworter erwarten robustere Nutzpflanzen, weniger Pestizide und bessere Anpassungen an Klimawandel und Extremwetter. Kritiker warnen dagegen vor weniger Transparenz für Verbraucher und vor wachsender Marktmacht großer Saatgutkonzerne. Die endgültige Abstimmung im Europaparlament wird nach aktuellem Stand im Juni erwartet. Neue Kritik an Klimadaten des NASA-Instituts GISS sorgt für Diskussionen über die Auswertung historischer Temperaturreihen. Der Geologe Friedrich Karl Ewert wirft der Behörde vor, nachträgliche Korrekturen hätten in vielen Fällen den Erwärmungstrend verstärkt. Nach Angaben der NASA dienen solche Überarbeitungen dazu, Messfehler, Stationsverlagerungen und methodische Brüche auszugleichen. Ewert hält diese sogenannten Homogenisierungen dennoch für problematisch, weil sie einzelne Temperaturkurven teils deutlich verändern. Die Debatte zeigt, wie umstritten die Bewertung und Aufbereitung langfristiger Klimadaten weiter ist. Die Diskussion um staatliche Vorgaben für Algorithmen in sozialen Netzwerken gewinnt in Deutschland an Fahrt. Ausgangspunkt ist das sogenannte Public-Value-System, mit dem bislang vor allem die Auffindbarkeit bestimmter Medienangebote auf Benutzeroberflächen gestärkt werden soll. Nach Berichten über neue Konzepte könnte dieses Prinzip künftig auch auf algorithmische Empfehlungssysteme von Plattformen ausgeweitet werden. Befürworter sehen darin einen Weg, verlässliche Informationen in Feeds sichtbarer zu machen. Kritiker warnen dagegen vor einem weitreichenden Eingriff in Meinungsvielfalt und Pressefreiheit. Äußerungen von Bundesarbeitsministerin Bärbel Baas zur Vielfalt in der Gesellschaft haben eine politische Debatte ausgelöst. Baas sagte bei einer Veranstaltung in Berlin, Deutschland müsse seine vielfältige Gesellschaft verteidigen und Migration sei nicht nur für den Arbeitsmarkt wichtig. Kritiker werfen ihr vor, mit ihren Formulierungen die Diskussion unnötig zu verschärfen und einen Keil in die gesellschaftliche Debatte zu treiben. Unterstützer betonen dagegen, Vielfalt gehöre längst zur gesellschaftlichen Realität in Deutschland. Die Aussagen der Ministerin sorgen damit parteiübergreifend für neue Kontroversen über Migration, Identität und Zusammenhalt.
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1: Der Morgen startet im Sendegebiet sonnig und frisch. Die Temperaturen liegen zuerst noch bei rund 12 bis 14 Grad.

0: Land sehr warm bis heiß, mit Temperaturen nahe 30 Grad. Zum Sonntag nimmt das Risiko für Schauer und einzelne Gewitter zu, bei insgesamt etwas gedrückter, aber noch warmer Luft.
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1: Der Präsident des Niedersächsischen Städte- und Gemeindebundes, Marco Trips, warnt vor einer zunehmenden finanziellen Überlastung vieler Kommunen. Nach seinen Angaben kann bereits etwa jede fünfte Kommune in Niedersachsen ihren Haushalt nicht mehr ausgleichen. Trips rechnet damit, dass sich die Zahl der Städte und Gemeinden mit ernsten Finanzproblemen in den nächsten Jahren deutlich erhöht. Zugleich warnt er davor, bei freiwilligen Leistungen wie Schwimmbädern, Kultur, Sportförderung oder Vereinszuschüssen zu stark zu kürzen. Stattdessen fordert er weniger Berichtspflichten, weniger Bürokratie und eine Neuverhandlung kommunaler Aufgaben. Die Europäische Union steht vor einer der größten Reformen ihres Gentechnikrechts seit mehr als 20 Jahren. Pflanzen aus neuen Genomtechniken wie CRISPR-Cas sollen künftig in vielen Fällen ähnlich behandelt werden wie herkömmlich gezüchtete Sorten. Für einen Teil dieser Pflanzen könnte dann die bisherige Kennzeichnungspflicht im Supermarkt entfallen. Befürworter erwarten robustere Nutzpflanzen, weniger Pestizide und bessere Anpassungen an Klimawandel und Extremwetter. Kritiker warnen dagegen vor weniger Transparenz für Verbraucher und vor wachsender Marktmacht großer Saatgutkonzerne. Die endgültige Abstimmung im Europaparlament wird nach aktuellem Stand im Juni erwartet. Neue Kritik an Klimadaten des NASA-Instituts GISS sorgt für Diskussionen über die Auswertung historischer Temperaturreihen. Der Geologe Friedrich Karl Ewert wirft der Behörde vor, nachträgliche Korrekturen hätten in vielen Fällen den Erwärmungstrend verstärkt. Nach Angaben der NASA dienen solche Überarbeitungen dazu, Messfehler, Stationsverlagerungen und methodische Brüche auszugleichen. Ewert hält diese sogenannten Homogenisierungen dennoch für problematisch, weil sie einzelne Temperaturkurven teils deutlich verändern. Die Debatte zeigt, wie umstritten die Bewertung und Aufbereitung langfristiger Klimadaten weiter ist. Die Diskussion um staatliche Vorgaben für Algorithmen in sozialen Netzwerken gewinnt in Deutschland an Fahrt. Ausgangspunkt ist das sogenannte Public-Value-System, mit dem bislang vor allem die Auffindbarkeit bestimmter Medienangebote auf Benutzeroberflächen gestärkt werden soll. Nach Berichten über neue Konzepte könnte dieses Prinzip künftig auch auf algorithmische Empfehlungssysteme von Plattformen ausgeweitet werden. Befürworter sehen darin einen Weg, verlässliche Informationen in Feeds sichtbarer zu machen. Kritiker warnen dagegen vor einem weitreichenden Eingriff in Meinungsvielfalt und Pressefreiheit. Äußerungen von Bundesarbeitsministerin Bärbel Baas zur Vielfalt in der Gesellschaft haben eine politische Debatte ausgelöst. Baas sagte bei einer Veranstaltung in Berlin, Deutschland müsse seine vielfältige Gesellschaft verteidigen und Migration sei nicht nur für den Arbeitsmarkt wichtig. Kritiker werfen ihr vor, mit ihren Formulierungen die Diskussion unnötig zu verschärfen und einen Keil in die gesellschaftliche Debatte zu treiben. Unterstützer betonen dagegen, Vielfalt gehöre längst zur gesellschaftlichen Realität in Deutschland. Die Aussagen der Ministerin sorgen damit parteiübergreifend für neue Kontroversen über Migration, Identität und Zusammenhalt.
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1: Der Morgen startet im Sendegebiet sonnig und frisch. Die Temperaturen liegen zuerst noch bei rund 12 bis 14 Grad. Dazu weht nur ein schwacher Wind aus nördlichen Richtungen und Regen ist weiterhin nicht in Sicht. Im Laufe des Vormittags setzt sich die Sonne überall durch und die Luft erwärmt sich rasch. Bis zum Mittag steigen die Werte schon auf über 20 Grad. Am Nachmittag erreichen wir dann etwa 25 Grad. Es bleibt also ein ruhiger, freundlicher und trockener Tag bei uns. Auch am Abend hält sich das angenehme Wetter noch lange. Der Freitag zeigt sich ebenfalls sehr sonnig und legt mit bis zu 27 Grad noch etwas zu. Am Samstag wird es im Radio NWW-Land

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1: Der Präsident des Niedersächsischen Städte- und Gemeindebundes, Marco Trips, warnt vor einer zunehmenden finanziellen Überlastung vieler Kommunen. Nach seinen Angaben kann bereits etwa jede fünfte Kommune in Niedersachsen ihren Haushalt nicht mehr ausgleichen. Trips rechnet damit, dass sich die Zahl der Städte und Gemeinden mit ernsten Finanzproblemen in den nächsten Jahren deutlich erhöht. Zugleich warnt er davor, bei freiwilligen Leistungen wie Schwimmbädern, Kultur, Sportförderung oder Vereinszuschüssen zu stark zu kürzen. Stattdessen fordert er weniger Berichtspflichten, weniger Bürokratie und eine Neuverhandlung kommunaler Aufgaben. Die Europäische Union steht vor einer der größten Reformen ihres Gentechnikrechts seit mehr als 20 Jahren. Pflanzen aus neuen Genomtechniken wie CRISPR-Cas sollen künftig in vielen Fällen ähnlich behandelt werden wie herkömmlich gezüchtete Sorten. Für einen Teil dieser Pflanzen könnte dann die bisherige Kennzeichnungspflicht im Supermarkt entfallen. Befürworter erwarten robustere Nutzpflanzen, weniger Pestizide und bessere Anpassungen an Klimawandel und Extremwetter. Kritiker warnen dagegen vor weniger Transparenz für Verbraucher und vor wachsender Marktmacht großer Saatgutkonzerne. Die endgültige Abstimmung im Europaparlament wird nach aktuellem Stand im Juni erwartet. Neue Kritik an Klimadaten des NASA-Instituts GISS sorgt für Diskussionen über die Auswertung historischer Temperaturreihen. Der Geologe Friedrich Karl Ewert wirft der Behörde vor, nachträgliche Korrekturen hätten in vielen Fällen den Erwärmungstrend verstärkt. Nach Angaben der NASA dienen solche Überarbeitungen dazu, Messfehler, Stationsverlagerungen und methodische Brüche auszugleichen. Ewert hält diese sogenannten Homogenisierungen dennoch für problematisch, weil sie einzelne Temperaturkurven teils deutlich verändern. Die Debatte zeigt, wie umstritten die Bewertung und Aufbereitung langfristiger Klimadaten weiter ist. Die Diskussion um staatliche Vorgaben für Algorithmen in sozialen Netzwerken gewinnt in Deutschland an Fahrt. Ausgangspunkt ist das sogenannte Public-Value-System, mit dem bislang vor allem die Auffindbarkeit bestimmter Medienangebote auf Benutzeroberflächen gestärkt werden soll. Nach Berichten über neue Konzepte könnte dieses Prinzip künftig auch auf algorithmische Empfehlungssysteme von Plattformen ausgeweitet werden. Befürworter sehen darin einen Weg, verlässliche Informationen in Feeds sichtbarer zu machen. Kritiker warnen dagegen vor einem weitreichenden Eingriff in Meinungsvielfalt und Pressefreiheit. Äußerungen von Bundesarbeitsministerin Bärbel Baas zur Vielfalt in der Gesellschaft haben eine politische Debatte ausgelöst. Baas sagte bei einer Veranstaltung in Berlin, Deutschland müsse seine vielfältige Gesellschaft verteidigen und Migration sei nicht nur für den Arbeitsmarkt wichtig. Kritiker werfen ihr vor, mit ihren Formulierungen die Diskussion unnötig zu verschärfen und einen Keil in die gesellschaftliche Debatte zu treiben. Unterstützer betonen dagegen, Vielfalt gehöre längst zur gesellschaftlichen Realität in Deutschland. Die Aussagen der Ministerin sorgen damit parteiübergreifend für neue Kontroversen über Migration, Identität und Zusammenhalt.
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1: Der Morgen startet im Sendegebiet sonnig und frisch. Die Temperaturen liegen zuerst noch bei rund 12 bis 14 Grad. Dazu weht nur ein schwacher Wind aus nördlichen Richtungen und Regen ist weiterhin nicht in Sicht. Im Laufe des Vormittags setzt sich die Sonne überall durch und die Luft erwärmt sich rasch. Bis zum Mittag steigen die Werte schon auf über 20 Grad. Am Nachmittag erreichen wir dann etwa 25 Grad. Es bleibt also ein ruhiger, freundlicher und trockener Tag bei uns. Auch am Abend hält sich das angenehme Wetter noch lange. Der Freitag zeigt sich ebenfalls sehr sonnig und legt mit bis zu 27 Grad noch etwas zu. Am Samstag wird es im Radio NWW-Land sehr warm bis heiß, mit Temperaturen nahe 30 Grad. Zum Sonntag nimmt das Risiko für Schauer und einzelne Gewitter zu, bei insgesamt etwas gedrückter, aber noch warmer Luft.
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1: Der Präsident des Niedersächsischen Städte- und Gemeindebundes, Marco Trips, warnt vor einer zunehmenden finanziellen Überlastung vieler Kommunen. Nach seinen Angaben kann bereits etwa jede fünfte Kommune in Niedersachsen ihren Haushalt nicht mehr ausgleichen. Trips rechnet damit, dass sich die Zahl der Städte und Gemeinden mit ernsten Finanzproblemen in den nächsten Jahren deutlich erhöht. Zugleich warnt er davor, bei freiwilligen Leistungen wie Schwimmbädern, Kultur, Sportförderung oder Vereinszuschüssen zu stark zu kürzen. Stattdessen fordert er weniger Berichtspflichten, weniger Bürokratie und eine Neuverhandlung kommunaler Aufgaben. Die Europäische Union steht vor einer der größten Reformen ihres Gentechnikrechts seit mehr als 20 Jahren. Pflanzen aus neuen Genomtechniken wie CRISPR-Cas sollen künftig in vielen Fällen ähnlich behandelt werden wie herkömmlich gezüchtete Sorten. Für einen Teil dieser Pflanzen könnte dann die bisherige Kennzeichnungspflicht im Supermarkt entfallen. Befürworter erwarten robustere Nutzpflanzen, weniger Pestizide und bessere Anpassungen an Klimawandel und Extremwetter. Kritiker warnen dagegen vor weniger Transparenz für Verbraucher und vor wachsender Marktmacht großer Saatgutkonzerne. Die endgültige Abstimmung im Europaparlament wird nach aktuellem Stand im Juni erwartet. Neue Kritik an Klimadaten des NASA-Instituts GISS sorgt für Diskussionen über die Auswertung historischer Temperaturreihen. Der Geologe Friedrich Karl Ewert wirft der Behörde vor, nachträgliche Korrekturen hätten in vielen Fällen den Erwärmungstrend verstärkt. Nach Angaben der NASA dienen solche Überarbeitungen dazu, Messfehler, Stationsverlagerungen und methodische Brüche auszugleichen. Ewert hält diese sogenannten Homogenisierungen dennoch für problematisch, weil sie einzelne Temperaturkurven teils deutlich verändern. Die Debatte zeigt, wie umstritten die Bewertung und Aufbereitung langfristiger Klimadaten weiter ist. Die Diskussion um staatliche Vorgaben für Algorithmen in sozialen Netzwerken gewinnt in Deutschland an Fahrt. Ausgangspunkt ist das sogenannte Public Value System, mit dem bislang vor allem die Auffindbarkeit bestimmter Medienangebote auf Benutzeroberflächen gestärkt werden soll. Nach Berichten über neue Konzepte könnte dieses Prinzip künftig auch auf algorithmische Empfehlungssysteme von Plattformen ausgeweitet werden. Befürworter sehen darin einen Weg, verlässliche Informationen in Feeds sichtbarer zu machen. Kritiker warnen dagegen vor einem weitreichenden Eingriff in Meinungsvielfalt und Pressefreiheit. Äußerungen von Bundesarbeitsministerin Bärbel Baas zur Vielfalt in der Gesellschaft haben eine politische Debatte ausgelöst. Baas sagte bei einer Veranstaltung in Berlin, Deutschland müsse seine vielfältige Gesellschaft verteidigen und Migration sei nicht nur für den Arbeitsmarkt wichtig. Kritiker werfen ihr vor, mit ihren Formulierungen die Diskussion unnötig zu verschärfen und einen Keil in die gesellschaftliche Debatte zu treiben. Unterstützer betonen dagegen, Vielfalt gehöre längst zur gesellschaftlichen Realität in Deutschland. Die Aussagen der Ministerin sorgen damit parteiübergreifend für neue Kontroversen über Migration, Identität und Zusammenhalt.
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1: Am Vormittag bleibt es in unserer Region sonnig und trocken. Die Temperaturen steigen jetzt zügig an und liegen schon bald im Bereich um 19 bis 21 Grad. Der Wind bleibt schwach und kommt meist aus nördlichen Richtungen. Also insgesamt sehr angenehmes Wetter bei uns. Bis zum Mittag geht es weiter bergauf und am Nachmittag wird es mit rund 25 Grad frühsommerlich warm. Dazu scheint die Sonne oft von einem weitgehend wolkenlosen Himmel. Regen ist den ganzen Tag nicht in Sicht. Auch der Abend verläuft freundlich und noch recht mild. Der Freitag bringt erneut viel Sonne und mit bis zu 27 Grad noch etwas wärmere Luft. Am Samstag wird es dann sehr warm bis heiß. Im Sendegebiet sind Werte nahe 30 Grad möglich. Zum Sonntag kündigt sich dagegen ein wechselhafterer Abschnitt an. Dann steigt die Chance auf Schauer und einzelne Gewitter.
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1: Die Europäische Union will vorerst keinen Chefverhandler für mögliche Gespräche mit Russland über den Krieg in der Ukraine benennen. Nach Angaben mehrerer ranghoher EU-Beamter und Diplomaten halten Außenbeauftragte Kaja Kallas und führende Mitgliedstaaten wie Deutschland diesen Schritt derzeit nicht für sinnvoll. Bei dem Außenministertreffen in Limassol soll stattdessen zunächst geklärt werden, mit welcher Strategie die EU mögliche diplomatische Bemühungen unterstützen kann. Dabei geht es auch um die Frage, welche Themen gegenüber Russland überhaupt auf den Tisch kommen sollen. Zugleich werden neue Sanktionen vorbereitet, darunter nach dpa-Informationen ein 21. Maßnahmenpaket gegen den Finanzsektor und Zulieferer der russischen Rüstungsindustrie. Konkrete Beschlüsse werden bei dem informellen Treffen aber noch nicht erwartet. In der Debatte über die Zukunft der Pflegeversicherung fordert der stellvertretende Unionsfraktionschef Albert Stegemann, auch selbstgenutzte Immobilien stärker einzubeziehen. Wer Vermögen habe, müsse nach seiner Auffassung zunächst eigenes Vermögen einsetzen, auch das Eigenheim, bevor die Gemeinschaft zahle. Stegemann warb zugleich für mehr private Vorsorge, etwa über Pflegezusatzversicherungen, Aktiensparen oder Wohneigentum. Kritiker sehen in solchen Vorschlägen allerdings eine Umverteilung zu Lasten der Bürger und sprechen von einer stillen Enteignung. Sie warnen, Angehörige könnten dadurch gezwungen sein, zur Finanzierung der Pflege teure Kredite aufzunehmen, während zugleich zusätzlicher Verwaltungsaufwand und neue Bürokratie entstünden. Bundesgesundheitsministerin Mina Wagen rechnet bei der Pflegeversicherung in den kommenden beiden Jahren mit einem Defizit von zusammen 22,5 Milliarden Euro. Ein Gesetzentwurf für eine Reform soll nun bis Anfang Juli vorliegen. Norwegen rückt näher an den atomaren Schutzschirm Frankreichs heran. Präsident Emmanuel Macron sagte in Paris, Norwegen schließe sich der von Frankreich geplanten vorgelagerten nuklearen Abschreckung an. Beide Länder vereinbarten außerdem ein Verteidigungsabkommen mit einer Beistandsklausel für den Fall eines Angriffs. Norwegens Ministerpräsident Jonas Gahr Støre betonte zugleich, dass die nukleare Abschreckung in Europa im Kern weiter durch die NATO gesichert werde. Die USA hätten zugesichert, den atomaren Schutz Europas weiter aufrechtzuerhalten. Frankreich hatte bereits Anfang März angekündigt, seine nukleare Abschreckung enger mit europäischen Partnern zu verzahnen. Der Präsident des Thüringer Landesamts für Verfassungsschutz, Stefan Kramer, lehnt einen Umbau des Verfassungsschutzes zu einem echten Geheimdienst klar ab. Er reagiert damit auf Forderungen nach zusätzlichen Befugnissen und einem deutlich operativeren Vorgehen des Inlandsnachrichtendienstes. Bundesinnenminister Alexander Dobrindt hatte angekündigt, die Nachrichtendienste zu reformieren und zu einem echten Geheimdienst auszubauen. Auch Verfassungsschutzpräsident Sinan Selen verlangt mehr Befugnisse und sagt, seine Behörde müsse in Zukunft operativer arbeiten. Kramer hält dagegen, der Verfassungsschutz sei bewusst als Nachrichtendienst und Frühwarnsystem angelegt und nicht als Geheimdienstpolizei. Für Gefahrenabwehr bei Gewalt sei in erster Linie die Polizei zuständig, bei Verteidigungsfragen die Bundeswehr. Die Europäische Union setzt beim Zugang zu kritischen Rohstoffen stärker auf den Lobito-Korridor in Afrika. Die Bahn- und Hafenroute verbindet die Bergbauregionen im Kongo und in Sambia mit dem Atlantikhafen Lobito in Angola und soll Lieferungen nach Europa deutlich beschleunigen. Als Teil der Infrastrukturinitiative Global Gateway stellt die EU gemeinsam mit Mitgliedstaaten mehr als 2 Milliarden Euro bereit. Auch die USA investieren in das Projekt. Nach Angaben der Betreiber dauert der Transport von Kolwezi nach Lobito per Bahn nur rund 7 Tage und damit deutlich kürzer als die bisherigen Lkw-Routen zu weiter entfernten Häfen. Im Mai wurde bereits der erste Kobalttransport über den Korridor gemeldet. Die Kapazität soll in den kommenden Jahren stark steigen. Deutsche Unternehmen wie Hapag-Lloyd, DHL, Siemens Mobility und Goff sind an Projekten entlang der Strecke bereits beteiligt.
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2: Am Vormittag bleibt es in unserer Region sonnig und trocken. Die Temperaturen steigen jetzt zügig an und liegen schon bald im Bereich um 19 bis 21 Grad. Der Wind bleibt schwach und kommt meist aus nördlichen Richtungen. Also insgesamt sehr angenehmes Wetter bei uns. Bis zum Mittag geht es weiter bergauf und am Nachmittag wird es mit rund 25 Grad frühsommerlich warm. Dazu scheint die Sonne oft von einem weitgehend wolkenlosen Himmel. Regen ist den ganzen Tag nicht in Sicht. Auch der Abend verläuft freundlich und noch recht mild. Der Freitag bringt erneut viel Sonne und mit bis zu 27 Grad noch etwas wärmere Luft. Am Samstag wird es dann sehr warm bis heiß. Im Sendegebiet sind Werte nahe 30 Grad möglich. Zum Sonntag kündigt sich dagegen ein wechselhafterer Abschnitt an. Dann steigt die Chance auf Schauer und einzelne Gewitter.
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1: In Münding ist ein 79 Jahre alter Landwirt von seinem eigenen Traktor überrollt und lebensgefährlich verletzt worden. Gefunden wurde der Mann am frühen Nachmittag von seinem Sohn, nachdem er zur verabredeten Zeit nicht nach Hause gekommen war. Nach ersten Erkenntnissen der Polizei hatte der Rentner seinen Traktor für Reparaturarbeiten kurz verlassen, als sich das Fahrzeug in Bewegung setzte. Der Mann erlitt innere Blutungen und wurde mit dem Rettungshubschrauber in eine Klinik gebracht. Sein Zustand gilt als kritisch. Die Polizei ermittelt jetzt, wie es genau zu dem Unfall kommen konnte. In Donauwörth sorgt eine Baustelle auf der Nürnberger Straße derzeit für lange Wartezeiten. Die Straße ist seit dem Wochenende halbseitig gesperrt. Deshalb stauen sich vor allem zu den Stoßzeiten die Autos. Grund für die Arbeiten ist die Erneuerung einer Wasserleitung. Der Verkehr wird zwar umgeleitet und zusätzlich über eine Ampel geregelt, doch das reicht nach Einschätzung der Stadt bislang nicht aus. Deshalb soll die Ampelschaltung jetzt in Absprache mit der Polizei angepasst werden. Die Bauarbeiten sollen nach Angaben der Stadt noch bis Ende nächster Woche dauern. Die umstrittene Drogenrazzia im Augsburger City Club ist ab heute im Fernsehen zu sehen. Die Ausstrahlung sorgt schon jetzt erneut für Diskussionen in den sozialen Medien über die Verhältnismäßigkeit des Polizeieinsatzes. Die SPD-Landtagsabgeordnete Simone Strohmeier fordert Aufklärung und will den Vorfall noch einmal bei der Polizei Schwaben-Nord ansprechen. Bei der Razzia im Februar mussten sich Besucherinnen und Besucher nach Angaben aus dem Bericht teilweise bis auf die Unterhose ausziehen. Im Einsatz waren rund 200 Polizeikräfte. Später wurde bekannt, dass nur vergleichsweise wenig Drogen gefunden wurden. Die Folge läuft bei Galileo. Die Sendung begleitet darin die Ausbildung junger Polizeikräfte beim Unterstützungskommando. Im Skandal um die JVA Gablingen kommen weitere schwere Vorwürfe ans Licht. Nach einem Bericht der ARD sollen sich Beschäftigte der Justizvollzugsanstalt in Chatnachrichten über Übergriffe auf Gefangene ausgetauscht haben und dabei von Spaß oder einem geilen Tag gesprochen haben. Die Staatsanwaltschaft hat bereits gegen 13 Beschäftigte Anklage erhoben, darunter auch gegen die Leiterin und ihre Stellvertreterin. Den Vorwürfen zufolge wurden Häftlinge teils verprügelt und tagelang nackt in Zellen gesperrt. Öffentlich wurden die Hinweise durch eine Ärztin, nachdem Beschwerden von Gefangenen offenbar lange nicht ernst genommen worden waren. Bayerns Innenminister Joachim Herrmann hat inzwischen eine bessere Überwachung der Zustände in Gefängnissen angekündigt. Im neuen Gemeindecheck des Instituts der deutschen Wirtschaft schneiden mehrere Orte in der Region unterschiedlich ab. Untersucht wurden knapp 11.000 Städte und Gemeinden in ganz Deutschland. Augsburg erreicht dabei Rang 161, Gersthofen kommt auf Platz 329 und Stadtbergen auf Platz 359. Besonders gut bewertet wurde Augsburg bei der Erreichbarkeit von Ärzten, Krankenhäusern und Apotheken. Weniger gut schneiden im Landkreis unter anderem Großaitingen, Währingen und Nordendorf ab. In die Bewertung eingeflossen sind unter anderem Schulen, Internet, Verkehrsanbindung und Freizeitangebote.
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1: Hallo.
2: Hallo.
1: Heute haben wir Rindfleischbissen für euch in einer Parmesansoße. Und die werden gebraten in, also die Bissen praktisch, werden gebraten in Butter und Knoblauch. Und dann wird das Fleisch rausgetan aus der Pfanne und die Soße fertig gemacht praktisch mit Parmesan und Sahne.
2: Oh.
1: Und dann kommt das Fleisch wieder rein. Hört sich lecker an.
2: Auf jeden Fall.
1: Passen Bandnudeln dazu oder kleine Kartoffelchen oder Baguette. Und natürlich auch immer wieder ein grüner Salat.
2: Mhm.
1: Ja. Ist auch was, was man so mit Rindfleisch und Parmesan noch nicht so gegessen hat, oder?
2: Nee.
1: Kenne ich nicht, aber hört sich lecker an.
2: Auf jeden Fall.
1: Gell? Wollen wir ausprobieren.
2: Ja, so sieht's aus.
1: Viel Spaß beim Nachkochen.
2: Ja.
1: Einen wunderschönen Tag noch und bis morgen.
2: Bis morgen.
1: Tschüss. Tschüss.
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1: Die Europäische Union will vorerst keinen Chefverhandler für mögliche Gespräche mit Russland über den Krieg in der Ukraine benennen. Nach Angaben mehrerer ranghoher EU-Beamter und Diplomaten halten Außenbeauftragte Kaja Kallas und führende Mitgliedstaaten wie Deutschland diesen Schritt derzeit nicht für sinnvoll. Bei dem Außenministertreffen in Limassol soll stattdessen zunächst geklärt werden, mit welcher Strategie die EU mögliche diplomatische Bemühungen unterstützen kann. Dabei geht es auch um die Frage, welche Themen gegenüber Russland überhaupt auf den Tisch kommen sollen. Zugleich werden neue Sanktionen vorbereitet, darunter nach dpa-Informationen ein 21. Maßnahmenpaket gegen den Finanzsektor und Zulieferer der russischen Rüstungsindustrie. Konkrete Beschlüsse werden bei dem informellen Treffen aber noch nicht erwartet. In der Debatte über die Zukunft der Pflegeversicherung fordert der stellvertretende Unionsfraktionschef Albert Stegemann, auch selbstgenutzte Immobilien stärker einzubeziehen. Wer Vermögen habe, müsse nach seiner Auffassung zunächst eigenes Vermögen einsetzen, auch das Eigenheim, bevor die Gemeinschaft zahle. Stegemann warb zugleich für mehr private Vorsorge, etwa über Pflegezusatzversicherungen, Aktiensparen oder Wohneigentum. Kritiker sehen in solchen Vorschlägen allerdings eine Umverteilung zu Lasten der Bürger und sprechen von einer stillen Enteignung. Sie warnen, Angehörige könnten dadurch gezwungen sein, zur Finanzierung der Pflege teure Kredite aufzunehmen, während zugleich zusätzlicher Verwaltungsaufwand und neue Bürokratie entstünden. Bundesgesundheitsministerin Mina Wagen rechnet bei der Pflegeversicherung in den kommenden beiden Jahren mit einem Defizit von zusammen 22,5 Milliarden Euro. Ein Gesetzentwurf für eine Reform soll nun bis Anfang Juli vorliegen. Norwegen rückt näher an den atomaren Schutzschirm Frankreichs heran. Präsident Emmanuel Macron sagte in Paris, Norwegen schließe sich der von Frankreich geplanten vorgelagerten nuklearen Abschreckung an. Beide Länder vereinbarten außerdem ein Verteidigungsabkommen mit einer Beistandsklausel für den Fall eines Angriffs. Norwegens Ministerpräsident Jonas Gahr Støre betonte zugleich, dass die nukleare Abschreckung in Europa im Kern weiter durch die NATO gesichert werde. Die USA hätten zugesichert, den atomaren Schutz Europas weiter aufrechtzuerhalten. Frankreich hatte bereits Anfang März angekündigt, seine nukleare Abschreckung enger mit europäischen Partnern zu verzahnen. Der Präsident des Thüringer Landesamts für Verfassungsschutz, Stefan Kramer, lehnt einen Umbau des Verfassungsschutzes zu einem echten Geheimdienst klar ab. Er reagiert damit auf Forderungen nach zusätzlichen Befugnissen und einem deutlich operativeren Vorgehen des Inlandsnachrichtendienstes. Bundesinnenminister Alexander Dobrindt hatte angekündigt, die Nachrichtendienste zu reformieren und zu einem echten Geheimdienst auszubauen. Auch Verfassungsschutzpräsident Sinan Selen verlangt mehr Befugnisse und sagt, seine Behörde müsse in Zukunft operativer arbeiten. Kramer hält dagegen, der Verfassungsschutz sei bewusst als Nachrichtendienst und Frühwarnsystem angelegt und nicht als Geheimdienstpolizei. Für Gefahrenabwehr bei Gewalt sei in erster Linie die Polizei zuständig, bei Verteidigungsfragen die Bundeswehr. Die Europäische Union setzt beim Zugang zu kritischen Rohstoffen stärker auf den Lobito-Korridor in Afrika. Die Bahn- und Hafenroute verbindet die Bergbauregionen im Kongo und in Sambia mit dem Atlantikhafen Lobito in Angola und soll Lieferungen nach Europa deutlich beschleunigen. Als Teil der Infrastrukturinitiative Global Gateway stellt die EU gemeinsam mit Mitgliedstaaten mehr als 2 Milliarden Euro bereit. Auch die USA investieren in das Projekt. Nach Angaben der Betreiber dauert der Transport von Kolwezi nach Lobito per Bahn nur rund 7 Tage und damit deutlich kürzer als die bisherigen Lkw-Routen zu weiter entfernten Häfen. Im Mai wurde bereits der erste Kobalttransport über den Korridor gemeldet. Die Kapazität soll in den kommenden Jahren stark steigen. Deutsche Unternehmen wie Hapag-Lloyd, DHL, Siemens Mobility und Goff sind an Projekten entlang der Strecke bereits beteiligt.
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2: Am Vormittag bleibt es in unserer Region sonnig und trocken. Die Temperaturen steigen jetzt zügig an und liegen schon bald im Bereich um 19 bis 21 Grad. Der Wind bleibt schwach und kommt meist aus nördlichen Richtungen. Also insgesamt sehr angenehmes Wetter bei uns. Bis zum Mittag geht es weiter bergauf und am Nachmittag wird es mit rund 25 Grad frühsommerlich warm. Dazu scheint die Sonne oft von einem weitgehend wolkenlosen Himmel. Regen ist den ganzen Tag nicht in Sicht. Auch der Abend verläuft freundlich und noch recht mild. Der Freitag bringt erneut viel Sonne und mit bis zu 27 Grad noch etwas wärmere Luft. Am Samstag wird es dann sehr warm bis heiß. Im Sendegebiet sind Werte nahe 30 Grad möglich. Zum Sonntag kündigt sich dagegen ein wechselhafterer Abschnitt an. Dann steigt die Chance auf Schauer und einzelne Gewitter.
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1: Die Europäische Union will vorerst keinen Chefverhandler für mögliche Gespräche mit Russland über den Krieg in der Ukraine benennen. Nach Angaben mehrerer ranghoher EU-Beamter und Diplomaten halten Außenbeauftragte Kaja Kallas und führende Mitgliedstaaten wie Deutschland diesen Schritt derzeit nicht für sinnvoll. Bei dem Außenministertreffen in Limassol soll stattdessen zunächst geklärt werden, mit welcher Strategie die EU mögliche diplomatische Bemühungen unterstützen kann. Dabei geht es auch um die Frage, welche Themen gegenüber Russland überhaupt auf den Tisch kommen sollen. Zugleich werden neue Sanktionen vorbereitet, darunter nach dpa-Informationen ein 21. Maßnahmenpaket gegen den Finanzsektor und Zulieferer der russischen Rüstungsindustrie. Konkrete Beschlüsse werden bei dem informellen Treffen aber noch nicht erwartet. In der Debatte über die Zukunft der Pflegeversicherung fordert der stellvertretende Unionsfraktionschef Albert Stegemann, auch selbstgenutzte Immobilien stärker einzubeziehen. Wer Vermögen habe, müsse nach seiner Auffassung zunächst eigenes Vermögen einsetzen, auch das Eigenheim, bevor die Gemeinschaft zahle. Stegemann warb zugleich für mehr private Vorsorge, etwa über Pflegezusatzversicherungen, Aktiensparen oder Wohneigentum. Kritiker sehen in solchen Vorschlägen allerdings eine Umverteilung zu Lasten der Bürger und sprechen von einer stillen Enteignung. Sie warnen, Angehörige könnten dadurch gezwungen sein, zur Finanzierung der Pflege teure Kredite aufzunehmen, während zugleich zusätzlicher Verwaltungsaufwand und neue Bürokratie entstünden. Bundesgesundheitsministerin Mina Wagen rechnet bei der Pflegeversicherung in den kommenden beiden Jahren mit einem Defizit von zusammen 22,5 Milliarden Euro. Ein Gesetzentwurf für eine Reform soll nun bis Anfang Juli vorliegen. Norwegen rückt näher an den atomaren Schutzschirm Frankreichs heran. Präsident Emmanuel Macron sagte in Paris, Norwegen schließe sich der von Frankreich geplanten vorgelagerten nuklearen Abschreckung an. Beide Länder vereinbarten außerdem ein Verteidigungsabkommen mit einer Beistandsklausel für den Fall eines Angriffs. Norwegens Ministerpräsident Jonas Gahr Støre betonte zugleich, dass die nukleare Abschreckung in Europa im Kern weiter durch die NATO gesichert werde. Die USA hätten zugesichert, den atomaren Schutz Europas weiter aufrechtzuerhalten. Frankreich hatte bereits Anfang März angekündigt, seine nukleare Abschreckung enger mit europäischen Partnern zu verzahnen. Der Präsident des Thüringer Landesamts für Verfassungsschutz, Stefan Kramer, lehnt einen Umbau des Verfassungsschutzes zu einem echten Geheimdienst klar ab. Er reagiert damit auf Forderungen nach zusätzlichen Befugnissen und einem deutlich operativeren Vorgehen des Inlandsnachrichtendienstes. Bundesinnenminister Alexander Dobrindt hatte angekündigt, die Nachrichtendienste zu reformieren und zu einem echten Geheimdienst auszubauen. Auch Verfassungsschutzpräsident Sinan Selen verlangt mehr Befugnisse und sagt, seine Behörde müsse in Zukunft operativer arbeiten. Kramer hält dagegen, der Verfassungsschutz sei bewusst als Nachrichtendienst und Frühwarnsystem angelegt und nicht als Geheimdienstpolizei. Für Gefahrenabwehr bei Gewalt sei in erster Linie die Polizei zuständig, bei Verteidigungsfragen die Bundeswehr. Die Europäische Union setzt beim Zugang zu kritischen Rohstoffen stärker auf den Lobito-Korridor in Afrika. Die Bahn- und Hafenroute verbindet die Bergbauregionen im Kongo und in Sambia mit dem Atlantikhafen Lobito in Angola und soll Lieferungen nach Europa deutlich beschleunigen. Als Teil der Infrastrukturinitiative Global Gateway stellt die EU gemeinsam mit Mitgliedstaaten mehr als 2 Milliarden Euro bereit. Auch die USA investieren in das Projekt. Nach Angaben der Betreiber dauert der Transport von Kolwezi nach Lobito per Bahn nur rund 7 Tage und damit deutlich kürzer als die bisherigen Lkw-Routen zu weiter entfernten Häfen. Im Mai wurde bereits der erste Kobalttransport über den Korridor gemeldet. Die Kapazität soll in den kommenden Jahren stark steigen. Deutsche Unternehmen wie Hapag-Lloyd, DHL, Siemens Mobility und Goff sind an Projekten entlang der Strecke bereits beteiligt.
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2: Zur Mittagszeit zeigt sich das Wetter im Radio NWW-Land von seiner freundlichen Seite. Die Sonne bestimmt das Bild, Regen ist nicht in Sicht und die Temperaturen liegen jetzt schon bei gut 24 Grad. Am Nachmittag bleibt es sonnig, trocken und ruhig. Die Höchstwerte erreichen rund 25 Grad. Dazu weht nur ein schwacher bis mäßiger Nordwind, der die Wärme etwas angenehmer macht. Auch zum Abend hin hält sich das freundliche Wetter, erst später kühlt es langsam wieder ab. In der Nacht wird es meist klar und frisch. Der Freitag bringt uns erneut viel Sonne und noch etwas wärmere Luft mit Werten bis 27 Grad. Am Samstag geht es bei uns weiter nach oben, dann wird es sehr warm bis heiß mit Temperaturen nahe 30 Grad. Zum Sonntag nimmt das Regenrisiko deutlich zu und dann sind neben warmen Phasen auch Schauer oder einzelne Gewitter möglich.
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1: Im neuen Gemeindecheck des Instituts der Deutschen Wirtschaft schneiden mehrere Orte in der Region unterschiedlich ab. Untersucht wurden knapp 11.000 Städte und Gemeinden in ganz Deutschland. Augsburg erreicht dabei Rang 161, Gersthofen kommt auf Platz 329 und Stadtbergen auf Platz 359. Besonders gut bewertet wurde Augsburg bei der Erreichbarkeit von Ärzten, Krankenhäusern und Apotheken. Weniger gut schneiden im Landkreis unter anderem Großaitingen, Währingen und Nordendorf ab. In die Bewertung eingeflossen sind unter anderem Schulen, Internet, Verkehrsanbindung und Freizeitangebote. Im Skandal um die JVA Gablingen kommen weitere schwere Vorwürfe ans Licht. Nach einem Bericht der ARD sollen sich Beschäftigte der Justizvollzugsanstalt in Chatnachrichten über Übergriffe auf Gefangene ausgetauscht haben und dabei von Spaß oder einem geilen Tag gesprochen haben. Die Staatsanwaltschaft hat bereits gegen 13 Beschäftigte Anklage erhoben, darunter auch gegen die Leiterin und ihre Stellvertreterin. Den Vorwürfen zufolge wurden Häftlinge teils verprügelt und tagelang nackt in Zellen gesperrt. Öffentlich wurden die Hinweise durch eine Ärztin, nachdem Beschwerden von Gefangenen offenbar lange nicht ernst genommen worden waren. Bayerns Innenminister Joachim Herrmann hat inzwischen eine bessere Überwachung der Zustände in Gefängnissen angekündigt. In Augsburg laden Kuhsee, Autobahnsee, Ilsesee, Bergheimer Baggersee und das Naturfreibad Haunstetten mit sehr guter bis ausgezeichneter Wasserqualität zum Baden ein. Kuhsee, Autobahnsee und das Naturfreibad Haunstetten gehören zu den offiziellen EU-Badestellen und werden regelmäßig vom Gesundheitsamt kontrolliert. Auch an Ilsesee und Bergheimer Baggersee laufen fortlaufende Prüfungen. Zusätzlich werden im Landkreis unter anderem der Tierhauptener Badeweiher, der Badesee Elgau, der Badesee Gablingen, der Birkensee bei Gennach, der Badesee Kühlental, der Badesee Langeringen, der Badesee Langweid und der Nordendorfer Badeweiher als Ausflugsziele empfohlen. Viele dieser Seen bieten klare Wasserqualität, familienfreundliche Zugänge, Liegewiesen, Spielmöglichkeiten oder schattige Plätze. Manche werden von der Wasserwacht betreut, andere sind naturbelassen und ohne Badeaufsicht. Auch der Rotsee bei Zusmarshausen wird wieder als Badesee genannt, mit großen Liegewiesen, Spielplatz, Toiletten, Duschen und guten Parkmöglichkeiten. Dort hatte es im vergangenen Jahr zeitweise ein Badeverbot wegen Keimen gegeben, dieses Verbot ist aber längst wieder aufgehoben. Ein Chlorgasalarm in der Gerfriedswelle in Gersthofen ist auf einen technischen Defekt zurückgeführt worden. Nach Angaben der Polizei bestand am Nachmittag gegen 15 Uhr der Verdacht, dass in einem geschlossenen Raum Chlorgas ausgetreten sein könnte. Ursache war nach ersten Erkenntnissen aber ein defektes Ventil beim Wechsel einer Chlorgasflasche. Die Becken mussten deshalb vorsorglich vorübergehend geräumt werden und blieben rund eine Stunde lang gesperrt. Chlor wird in Schwimmbädern zur Reinigung des Wassers eingesetzt, kann in zu hoher Konzentration aber Augen und Atemwege reizen. Verletzt wurde bei dem Vorfall niemand. In Donauwörth sorgt eine Baustelle auf der Nürnberger Straße derzeit für lange Wartezeiten. Die Straße ist seit dem Wochenende halbseitig gesperrt, deshalb stauen sich vor allem zu den Stoßzeiten die Autos. Grund für die Arbeiten ist die Erneuerung einer Wasserleitung. Der Verkehr wird zwar umgeleitet und zusätzlich über eine Ampel geregelt, doch das reicht nach Einschätzung der Stadt bislang nicht aus. Deshalb soll die Ampelschaltung jetzt in Absprache mit der Polizei angepasst werden. Die Bauarbeiten sollen nach Angaben der Stadt noch bis Ende nächster Woche dauern.
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1: Die Europäische Union will vorerst keinen Chefverhandler für mögliche Gespräche mit Russland über den Krieg in der Ukraine benennen. Nach Angaben mehrerer ranghoher EU-Beamter und Diplomaten halten Außenbeauftragte Kaja Kallas und führende Mitgliedstaaten wie Deutschland diesen Schritt derzeit nicht für sinnvoll. Bei dem Außenministertreffen in Limassol soll stattdessen zunächst geklärt werden, mit welcher Strategie die EU mögliche diplomatische Bemühungen unterstützen kann. Dabei geht es auch um die Frage, welche Themen gegenüber Russland überhaupt auf den Tisch kommen sollen. Zugleich werden neue Sanktionen vorbereitet, darunter nach dpa-Informationen ein 21. Maßnahmenpaket gegen den Finanzsektor und Zulieferer der russischen Rüstungsindustrie. Konkrete Beschlüsse werden bei dem informellen Treffen aber noch nicht erwartet. In der Debatte über die Zukunft der Pflegeversicherung fordert der stellvertretende Unionsfraktionschef Albert Stegemann, auch selbstgenutzte Immobilien stärker einzubeziehen. Wer Vermögen habe, müsse nach seiner Auffassung zunächst eigenes Vermögen einsetzen, auch das Eigenheim, bevor die Gemeinschaft zahle. Stegemann warb zugleich für mehr private Vorsorge, etwa über Pflegezusatzversicherungen, Aktiensparen oder Wohneigentum. Kritiker sehen in solchen Vorschlägen allerdings eine Umverteilung zu Lasten der Bürger und sprechen von einer stillen Enteignung. Sie warnen, Angehörige könnten dadurch gezwungen sein, zur Finanzierung der Pflege teure Kredite aufzunehmen, während zugleich zusätzlicher Verwaltungsaufwand und neue Bürokratie entstünden. Bundesgesundheitsministerin Mina Wagen rechnet bei der Pflegeversicherung in den kommenden beiden Jahren mit einem Defizit von zusammen 22,5 Milliarden Euro. Ein Gesetzentwurf für eine Reform soll nun bis Anfang Juli vorliegen. Norwegen rückt näher an den atomaren Schutzschirm Frankreichs heran. Präsident Emmanuel Macron sagte in Paris, Norwegen schließe sich der von Frankreich geplanten vorgelagerten nuklearen Abschreckung an. Beide Länder vereinbarten außerdem ein Verteidigungsabkommen mit einer Beistandsklausel für den Fall eines Angriffs. Norwegens Ministerpräsident Jonas Gahr Støre betonte zugleich, dass die nukleare Abschreckung in Europa im Kern weiter durch die NATO gesichert werde. Die USA hätten zugesichert, den atomaren Schutz Europas weiter aufrechtzuerhalten. Frankreich hatte bereits Anfang März angekündigt, seine nukleare Abschreckung enger mit europäischen Partnern zu verzahnen. Der Präsident des Thüringer Landesamts für Verfassungsschutz, Stefan Kramer, lehnt einen Umbau des Verfassungsschutzes zu einem echten Geheimdienst klar ab. Er reagiert damit auf Forderungen nach zusätzlichen Befugnissen und einem deutlich operativeren Vorgehen des Inlandsnachrichtendienstes. Bundesinnenminister Alexander Dobrindt hatte angekündigt, die Nachrichtendienste zu reformieren und zu einem echten Geheimdienst auszubauen. Auch Verfassungsschutzpräsident Sinan Selen verlangt mehr Befugnisse und sagt, seine Behörde müsse in Zukunft operativer arbeiten. Kramer hält dagegen, der Verfassungsschutz sei bewusst als Nachrichtendienst und Frühwarnsystem angelegt und nicht als Geheimdienstpolizei. Für Gefahrenabwehr bei Gewalt sei in erster Linie die Polizei zuständig, bei Verteidigungsfragen die Bundeswehr. Die Europäische Union setzt beim Zugang zu kritischen Rohstoffen stärker auf den Lobito-Korridor in Afrika. Die Bahn- und Hafenroute verbindet die Bergbauregionen im Kongo und in Sambia mit dem Atlantikhafen Lobito in Angola und soll Lieferungen nach Europa deutlich beschleunigen. Als Teil der Infrastrukturinitiative Global Gateway stellt die EU gemeinsam mit Mitgliedstaaten mehr als 2 Milliarden Euro bereit. Auch die USA investieren in das Projekt. Nach Angaben der Betreiber dauert der Transport von Kolwezi nach Lobito per Bahn nur rund 7 Tage und damit deutlich kürzer als die bisherigen Lkw-Routen zu weiter entfernten Häfen. Im Mai wurde bereits der erste Kobalttransport über den Korridor gemeldet. Die Kapazität soll in den kommenden Jahren stark steigen. Deutsche Unternehmen wie Hapag-Lloyd, DHL, Siemens Mobility und Goff sind an Projekten entlang der Strecke bereits beteiligt.
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2: zur Mittagszeit zeigt sich das Wetter im Radio NWW-Land von seiner freundlichen Seite. Die Sonne bestimmt das Bild, Regen ist nicht in Sicht und die Temperaturen liegen jetzt schon bei gut 24 Grad. Am Nachmittag bleibt es sonnig, trocken und ruhig. Die Höchstwerte erreichen rund 25 Grad. Dazu weht nur ein schwacher bis mäßiger Nordwind, der die Wärme etwas angenehmer macht. Auch zum Abend hin hält sich das freundliche Wetter, erst später kühlt es langsam wieder ab. In der Nacht wird es meist klar und frisch. Der Freitag bringt uns erneut viel Sonne und noch etwas wärmere Luft mit Werten bis 27 Grad. Am Samstag geht es bei uns weiter nach oben, dann wird es sehr warm bis heiß mit Temperaturen nahe 30 Grad. Zum Sonntag nimmt das Regenrisiko deutlich zu und dann sind neben warmen Phasen auch Schauer oder einzelne Gewitter möglich.
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1: Die Europäische Union will vorerst keinen Chefverhandler für mögliche Gespräche mit Russland über den Krieg in der Ukraine benennen. Nach Angaben mehrerer ranghoher EU-Beamter und Diplomaten halten Außenbeauftragte Kaja Kallas und führende Mitgliedstaaten wie Deutschland diesen Schritt derzeit nicht für sinnvoll. Bei dem Außenministertreffen in Limassol soll stattdessen zunächst geklärt werden, mit welcher Strategie die EU mögliche diplomatische Bemühungen unterstützen kann. Dabei geht es auch um die Frage, welche Themen gegenüber Russland überhaupt auf den Tisch kommen sollen. Zugleich werden neue Sanktionen vorbereitet, darunter nach dpa-Informationen ein 21. Maßnahmenpaket gegen den Finanzsektor und Zulieferer der russischen Rüstungsindustrie. Konkrete Beschlüsse werden bei dem informellen Treffen aber noch nicht erwartet. In der Debatte über die Zukunft der Pflegeversicherung fordert der stellvertretende Unionsfraktionschef Albert Stegemann, auch selbstgenutzte Immobilien stärker einzubeziehen. Wer Vermögen habe, müsse nach seiner Auffassung zunächst eigenes Vermögen einsetzen, auch das Eigenheim, bevor die Gemeinschaft zahle. Stegemann warb zugleich für mehr private Vorsorge, etwa über Pflegezusatzversicherungen, Aktiensparen oder Wohneigentum. Kritiker sehen in solchen Vorschlägen allerdings eine Umverteilung zulasten der Bürger und sprechen von einer stillen Enteignung. Sie warnen, Angehörige könnten dadurch gezwungen sein, zur Finanzierung der Pflege teure Kredite aufzunehmen, während zugleich zusätzlicher Verwaltungsaufwand und neue Bürokratie entstünden. Bundesgesundheitsministerin Mina Wagen rechnet bei der Pflegeversicherung in den kommenden beiden Jahren mit einem Defizit von zusammen 22,5 Milliarden Euro. Ein Gesetzentwurf für eine Reform soll nun bis Anfang Juli vorliegen. Norwegen rückt näher an den atomaren Schutzschirm Frankreichs heran. Präsident Emmanuel Macron sagte in Paris, Norwegen schließe sich der von Frankreich geplanten vorgelagerten nuklearen Abschreckung an. Beide Länder vereinbarten außerdem ein Verteidigungsabkommen mit einer Beistandsklausel für den Fall eines Angriffs. Norwegens Ministerpräsident Jonas Gahr Støre betonte zugleich, dass die nukleare Abschreckung in Europa im Kern weiter durch die NATO gesichert werde. Die USA hätten zugesichert, den atomaren Schutz Europas weiter aufrechtzuerhalten. Frankreich hatte bereits Anfang März angekündigt, seine nukleare Abschreckung enger mit europäischen Partnern zu verzahnen. Der Präsident des Thüringer Landesamts für Verfassungsschutz, Stefan Kramer, lehnt einen Umbau des Verfassungsschutzes zu einem echten Geheimdienst klar ab. Er reagiert damit auf Forderungen nach zusätzlichen Befugnissen und einem deutlich operativeren Vorgehen des Inlandsnachrichtendienstes. Bundesinnenminister Alexander Dobrindt hatte angekündigt, die Nachrichtendienste zu reformieren und zu einem echten Geheimdienst auszubauen. Auch Verfassungsschutzpräsident Sinan Selen verlangt mehr Befugnisse und sagt, seine Behörde müsse in Zukunft operativer arbeiten. Kramer hält dagegen, der Verfassungsschutz sei bewusst als Nachrichtendienst und Frühwarnsystem angelegt und nicht als Geheimdienstpolizei. Für Gefahrenabwehr bei Gewalt sei in erster Linie die Polizei zuständig, bei Verteidigungsfragen die Bundeswehr. Die Europäische Union setzt beim Zugang zu kritischen Rohstoffen stärker auf den Lobito-Korridor in Afrika. Die Bahn- und Hafenroute verbindet die Bergbauregionen im Kongo und in Sambia mit dem Atlantikhafen Lobito in Angola und soll Lieferungen nach Europa deutlich beschleunigen. Als Teil der Infrastrukturinitiative Global Gateway stellt die EU gemeinsam mit Mitgliedstaaten mehr als 2 Milliarden Euro bereit. Auch die USA investieren in das Projekt. Nach Angaben der Betreiber dauert der Transport von Kolwezi nach Lobito per Bahn nur rund 7 Tage und damit deutlich kürzer als die bisherigen Lkw-Routen zu weiter entfernten Häfen. Im Mai wurde bereits der erste Kobalttransport über den Korridor gemeldet. Die Kapazität soll in den kommenden Jahren stark steigen. Deutsche Unternehmen wie Hapag-Lloyd, DHL, Siemens Mobility und Goff sind an Projekten entlang der Strecke bereits beteiligt.
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2: Am Nachmittag erwartet uns im Sendegebiet weiterhin viel Sonne und trockenes Wetter. Die Temperaturen liegen bei rund 25 Grad. Dazu weht ein schwacher bis mäßiger Wind aus nördlichen Richtungen. Größere Wolken sind kaum unterwegs und Regen ist bei uns nicht in Sicht. Bis in den Abend hinein bleibt es freundlich und angenehm warm. Erst später in der Nacht kühlt die Luft wieder deutlicher ab. Dann geht es auf etwa 12 Grad zurück, bei meist klarem Himmel. Der Freitag macht nahtlos weiter mit viel Sonnenschein und legt temperaturmäßig sogar noch etwas drauf. Dann sind bis zu 27 Grad drin. Am Samstag wird es im Radio NWW-Land sehr warm bis heiß, mit Werten nahe 30 Grad. Zum Sonntag wird das Wetter unbeständiger. Dann steigt die Chance auf Schauer und einzelne Gewitter, auch wenn es zunächst noch sommerlich warm bleibt.
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1: Die Europäische Union will vorerst keinen Chefverhandler für mögliche Gespräche mit Russland über den Krieg in der Ukraine benennen. Nach Angaben mehrerer ranghoher EU-Beamter und Diplomaten halten Außenbeauftragte Kaja Kallas und führende Mitgliedstaaten wie Deutschland diesen Schritt derzeit nicht für sinnvoll. Bei dem Außenministertreffen in Limassol soll stattdessen zunächst geklärt werden, mit welcher Strategie die EU mögliche diplomatische Bemühungen unterstützen kann. Dabei geht es auch um die Frage, welche Themen gegenüber Russland überhaupt auf den Tisch kommen sollen. Zugleich werden neue Sanktionen vorbereitet, darunter nach dpa-Informationen ein 21. Maßnahmenpaket gegen den Finanzsektor und Zulieferer der russischen Rüstungsindustrie. Konkrete Beschlüsse werden bei dem informellen Treffen aber noch nicht erwartet. In der Debatte über die Zukunft der Pflegeversicherung fordert der stellvertretende Unionsfraktionschef Albert Stegemann, auch selbstgenutzte Immobilien stärker einzubeziehen. Wer Vermögen habe, müsse nach seiner Auffassung zunächst eigenes Vermögen einsetzen, auch das Eigenheim, bevor die Gemeinschaft zahle. Stegemann warb zugleich für mehr private Vorsorge, etwa über Pflegezusatzversicherungen, Aktiensparen oder Wohneigentum. Kritiker sehen in solchen Vorschlägen allerdings eine Umverteilung zu Lasten der Bürger und sprechen von einer stillen Enteignung. Sie warnen, Angehörige könnten dadurch gezwungen sein, zur Finanzierung der Pflege teure Kredite aufzunehmen, während zugleich zusätzlicher Verwaltungsaufwand und neue Bürokratie entstünden. Bundesgesundheitsministerin Mina Wagen rechnet bei der Pflegeversicherung in den kommenden beiden Jahren mit einem Defizit von zusammen 22,5 Milliarden Euro. Ein Gesetzentwurf für eine Reform soll nun bis Anfang Juli vorliegen. Norwegen rückt näher an den atomaren Schutzschirm Frankreichs heran. Präsident Emmanuel Macron sagte in Paris, Norwegen schließe sich der von Frankreich geplanten vorgelagerten nuklearen Abschreckung an. Beide Länder vereinbarten außerdem ein Verteidigungsabkommen mit einer Beistandsklausel für den Fall eines Angriffs. Norwegens Ministerpräsident Jonas Gahr Støre betonte zugleich, dass die nukleare Abschreckung in Europa im Kern weiter durch die NATO gesichert werde. Die USA hätten zugesichert, den atomaren Schutz Europas weiter aufrechtzuerhalten. Frankreich hatte bereits Anfang März angekündigt, seine nukleare Abschreckung enger mit europäischen Partnern zu verzahnen. Der Präsident des Thüringer Landesamts für Verfassungsschutz, Stefan Kramer, lehnt einen Umbau des Verfassungsschutzes zu einem echten Geheimdienst klar ab. Er reagiert damit auf Forderungen nach zusätzlichen Befugnissen und einem deutlich operativeren Vorgehen des Inlandsnachrichtendienstes. Bundesinnenminister Alexander Dobrindt hatte angekündigt, die Nachrichtendienste zu reformieren und zu einem echten Geheimdienst auszubauen. Auch Verfassungsschutzpräsident Sinan Selen verlangt mehr Befugnisse und sagt, seine Behörde müsse in Zukunft operativer arbeiten. Kramer hält dagegen, der Verfassungsschutz sei bewusst als Nachrichtendienst und Frühwarnsystem angelegt und nicht als Geheimdienstpolizei. Für Gefahrenabwehr bei Gewalt sei in erster Linie die Polizei zuständig, bei Verteidigungsfragen die Bundeswehr. Die Europäische Union setzt beim Zugang zu kritischen Rohstoffen stärker auf den Lobito-Korridor in Afrika. Die Bahn- und Hafenroute verbindet die Bergbauregionen im Kongo und in Sambia mit dem Atlantikhafen Lobito in Angola und soll Lieferungen nach Europa deutlich beschleunigen. Als Teil der Infrastrukturinitiative Global Gateway stellt die EU gemeinsam mit Mitgliedstaaten mehr als 2 Milliarden Euro bereit. Auch die USA investieren in das Projekt. Nach Angaben der Betreiber dauert der Transport von Kolwezi nach Lobito per Bahn nur rund 7 Tage und damit deutlich kürzer als die bisherigen Lkw-Routen zu weiter entfernten Häfen. Im Mai wurde bereits der erste Kobalttransport über den Korridor gemeldet. Die Kapazität soll in den kommenden Jahren stark steigen. Deutsche Unternehmen wie Hapag-Lloyd, DHL, Siemens Mobility und Goff sind an Projekten entlang der Strecke bereits beteiligt.
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2: Am Nachmittag erwartet uns im Sendegebiet weiterhin viel Sonne und trockenes Wetter. Die Temperaturen liegen bei rund 25 Grad. Dazu weht ein schwacher bis mäßiger Wind aus nördlichen Richtungen. Größere Wolken sind kaum unterwegs und Regen ist bei uns nicht in Sicht. Bis in den Abend hinein bleibt es freundlich und angenehm warm. Erst später in der Nacht kühlt die Luft wieder deutlicher ab. Dann geht es auf etwa 12 Grad zurück, bei meist klarem Himmel. Der Freitag macht nahtlos weiter mit viel Sonnenschein und legt temperaturmäßig sogar noch etwas drauf. Dann sind bis zu 27 Grad drin. Am Samstag wird es im Radio NWW-Land sehr warm bis heiß, mit Werten nahe 30 Grad. Zum Sonntag wird das Wetter unbeständiger. Dann steigt die Chance auf Schauer und einzelne Gewitter, auch wenn es zunächst noch sommerlich warm bleibt.
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1: Im neuen Gemeindecheck des Instituts der Deutschen Wirtschaft schneiden mehrere Orte in der Region unterschiedlich ab. Untersucht wurden knapp 11.000 Städte und Gemeinden in ganz Deutschland. Augsburg erreicht dabei Rang 161, Gersthofen kommt auf Platz 329 und Stadtbergen auf Platz 359. Besonders gut bewertet wurde Augsburg bei der Erreichbarkeit von Ärzten, Krankenhäusern und Apotheken. Weniger gut schneiden im Landkreis unter anderem Großaitingen, Währingen und Nordendorf ab. In die Bewertung eingeflossen sind unter anderem Schulen, Internet, Verkehrsanbindung und Freizeitangebote. In Donauwörth sorgt eine Baustelle auf der Nürnberger Straße derzeit für lange Wartezeiten. Die Straße ist seit dem Wochenende halbseitig gesperrt, deshalb stauen sich vor allem zu den Stoßzeiten die Autos. Grund für die Arbeiten ist die Erneuerung einer Wasserleitung. Der Verkehr wird zwar umgeleitet und zusätzlich über eine Ampel geregelt, doch das reicht nach Einschätzung der Stadt bislang nicht aus. Deshalb soll die Ampelschaltung jetzt in Absprache mit der Polizei angepasst werden. Die Bauarbeiten sollen nach Angaben der Stadt noch bis Ende nächster Woche dauern. Ein Chlorgasalarm in der Gerfriedswelle in Gersthofen ist auf einen technischen Defekt zurückgeführt worden. Nach Angaben der Polizei bestand am Nachmittag gegen 15 Uhr der Verdacht, dass in einem geschlossenen Raum Chlorgas ausgetreten sein könnte. Ursache war nach ersten Erkenntnissen aber ein defektes Ventil beim Wechsel einer Chlorgasflasche. Die Becken mussten deshalb vorsorglich vorübergehend geräumt werden und blieben rund eine Stunde lang gesperrt. Chlor wird in Schwimmbädern zur Reinigung des Wassers eingesetzt, kann in zu hoher Konzentration aber Augen und Atemwege reizen. Verletzt wurde bei dem Vorfall niemand. Im Skandal um die JVA Gablingen kommen weitere schwere Vorwürfe ans Licht. Nach einem Bericht der ARD sollen sich Beschäftigte der Justizvollzugsanstalt in Chatnachrichten über Übergriffe auf Gefangene ausgetauscht haben und dabei von Spaß oder einem geilen Tag gesprochen haben. Die Staatsanwaltschaft hat bereits gegen 13 Beschäftigte Anklage erhoben, darunter auch gegen die Leiterin und ihre Stellvertreterin. Den Vorwürfen zufolge wurden Häftlinge teils verprügelt und tagelang nackt in Zellen gesperrt. Öffentlich wurden die Hinweise durch eine Ärztin, nachdem Beschwerden von Gefangenen offenbar lange nicht ernst genommen worden waren. Bayerns Innenminister Joachim Herrmann hat inzwischen eine bessere Überwachung der Zustände in Gefängnissen angekündigt. In Münding ist ein 79 Jahre alter Landwirt von seinem eigenen Traktor überrollt und lebensgefährlich verletzt worden. Gefunden wurde der Mann am frühen Nachmittag von seinem Sohn, nachdem er zur verabredeten Zeit nicht nach Hause gekommen war. Nach ersten Erkenntnissen der Polizei hatte der Rentner seinen Traktor für Reparaturarbeiten kurz verlassen, als sich das Fahrzeug in Bewegung setzte. Der Mann erlitt innere Blutungen und wurde mit dem Rettungshubschrauber in eine Klinik gebracht. Sein Zustand gilt als kritisch. Die Polizei ermittelt jetzt, wie es genau zu dem Unfall kommen konnte.
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1: Die Europäische Union will vorerst keinen Chefverhandler für mögliche Gespräche mit Russland über den Krieg in der Ukraine benennen. Nach Angaben mehrerer ranghoher EU-Beamter und Diplomaten halten Außenbeauftragte Kaja Kallas und führende Mitgliedstaaten wie Deutschland diesen Schritt derzeit nicht für sinnvoll. Bei dem Außenministertreffen in Limassol soll stattdessen zunächst geklärt werden, mit welcher Strategie die EU mögliche diplomatische Bemühungen unterstützen kann. Dabei geht es auch um die Frage, welche Themen gegenüber Russland überhaupt auf den Tisch kommen sollen. Zugleich werden neue Sanktionen vorbereitet, darunter nach dpa-Informationen ein 21. Maßnahmenpaket gegen den Finanzsektor und Zulieferer der russischen Rüstungsindustrie. Konkrete Beschlüsse werden bei dem informellen Treffen aber noch nicht erwartet. In der Debatte über die Zukunft der Pflegeversicherung fordert der stellvertretende Unionsfraktionschef Albert Stegemann, auch selbstgenutzte Immobilien stärker einzubeziehen. Wer Vermögen habe, müsse nach seiner Auffassung zunächst eigenes Vermögen einsetzen, auch das Eigenheim, bevor die Gemeinschaft zahle. Stegemann warb zugleich für mehr private Vorsorge, etwa über Pflegezusatzversicherungen, Aktiensparen oder Wohneigentum. Kritiker sehen in solchen Vorschlägen allerdings eine Umverteilung zu Lasten der Bürger und sprechen von einer stillen Enteignung. Sie warnen, Angehörige könnten dadurch gezwungen sein, zur Finanzierung der Pflege teure Kredite aufzunehmen, während zugleich zusätzlicher Verwaltungsaufwand und neue Bürokratie entstünden. Bundesgesundheitsministerin Mina Wagen rechnet bei der Pflegeversicherung in den kommenden beiden Jahren mit einem Defizit von zusammen 22,5 Milliarden Euro. Ein Gesetzentwurf für eine Reform soll nun bis Anfang Juli vorliegen. Norwegen rückt näher an den atomaren Schutzschirm Frankreichs heran. Präsident Emmanuel Macron sagte in Paris, Norwegen schließe sich der von Frankreich geplanten vorgelagerten nuklearen Abschreckung an. Beide Länder vereinbarten außerdem ein Verteidigungsabkommen mit einer Beistandsklausel für den Fall eines Angriffs. Norwegens Ministerpräsident Jonas Gahr Støre betonte zugleich, dass die nukleare Abschreckung in Europa im Kern weiter durch die NATO gesichert werde. Die USA hätten zugesichert, den atomaren Schutz Europas weiter aufrechtzuerhalten. Frankreich hatte bereits Anfang März angekündigt, seine nukleare Abschreckung enger mit europäischen Partnern zu verzahnen. Der Präsident des Thüringer Landesamts für Verfassungsschutz, Stefan Kramer, lehnt einen Umbau des Verfassungsschutzes zu einem echten Geheimdienst klar ab. Er reagiert damit auf Forderungen nach zusätzlichen Befugnissen und einem deutlich operativeren Vorgehen des Inlandsnachrichtendienstes. Bundesinnenminister Alexander Dobrindt hatte angekündigt, die Nachrichtendienste zu reformieren und zu einem echten Geheimdienst auszubauen. Auch Verfassungsschutzpräsident Sinan Selen verlangt mehr Befugnisse und sagt, seine Behörde müsse in Zukunft operativer arbeiten. Kramer hält dagegen, der Verfassungsschutz sei bewusst als Nachrichtendienst und Frühwarnsystem angelegt und nicht als Geheimdienstpolizei. Für Gefahrenabwehr bei Gewalt sei in erster Linie die Polizei zuständig, bei Verteidigungsfragen die Bundeswehr. Die Europäische Union setzt beim Zugang zu kritischen Rohstoffen stärker auf den Lobito-Korridor in Afrika. Die Bahn- und Hafenroute verbindet die Bergbauregionen im Kongo und in Sambia mit dem Atlantikhafen Lobito in Angola und soll Lieferungen nach Europa deutlich beschleunigen. Als Teil der Infrastrukturinitiative Global Gateway stellt die EU gemeinsam mit Mitgliedstaaten mehr als 2 Milliarden Euro bereit. Auch die USA investieren in das Projekt. Nach Angaben der Betreiber dauert der Transport von Kolwezi nach Lobito per Bahn nur rund 7 Tage und damit deutlich kürzer als die bisherigen Lkw-Routen zu weiter entfernten Häfen. Im Mai wurde bereits der erste Kobalttransport über den Korridor gemeldet. Die Kapazität soll in den kommenden Jahren stark steigen. Deutsche Unternehmen wie Hapag-Lloyd, DHL, Siemens Mobility und Goff sind an Projekten entlang der Strecke bereits beteiligt.
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2: Im Laufe des Nachmittags bleibt es in unserer Region freundlich, sonnig und trocken. Die Temperaturen halten sich bei rund 25 Grad und der schwache bis mäßige Nordwind sorgt nur für wenig Bewegung in der Luft. Regen ist weiterhin nicht in Sicht und auch bis zum Abend bleibt das Wetter sehr angenehm. Mit Sonnenuntergang geht es langsam wieder abwärts. In der Nacht wird es meist klar und mit rund 12 Grad spürbar frischer. Der Freitag startet dann wieder sonnig und bringt uns insgesamt noch etwas wärmere Luft mit Höchstwerten bis 27 Grad. Am Samstag legt der Frühsommer noch einmal zu. Bei uns sind dann Werte nahe 30 Grad möglich. Zum Sonntag wird es wechselhafter. Dann steigt das Risiko für Schauer und einzelne Gewitter deutlich an, auch wenn es zunächst noch warm bis sehr warm bleibt.
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1: Die Europäische Union will vorerst keinen Chefverhandler für mögliche Gespräche mit Russland über den Krieg in der Ukraine benennen. Nach Angaben mehrerer ranghoher EU-Beamter und Diplomaten halten Außenbeauftragte Kaja Kallas und führende Mitgliedstaaten wie Deutschland diesen Schritt derzeit nicht für sinnvoll. Bei dem Außenministertreffen in Limassol soll stattdessen zunächst geklärt werden, mit welcher Strategie die EU mögliche diplomatische Bemühungen unterstützen kann. Dabei geht es auch um die Frage, welche Themen gegenüber Russland überhaupt auf den Tisch kommen sollen. Zugleich werden neue Sanktionen vorbereitet, darunter nach dpa-Informationen ein 21. Maßnahmenpaket gegen den Finanzsektor und Zulieferer der russischen Rüstungsindustrie. Konkrete Beschlüsse werden bei dem informellen Treffen aber noch nicht erwartet. In der Debatte über die Zukunft der Pflegeversicherung fordert der stellvertretende Unionsfraktionschef Albert Stegemann, auch selbstgenutzte Immobilien stärker einzubeziehen. Wer Vermögen habe, müsse nach seiner Auffassung zunächst eigenes Vermögen einsetzen, auch das Eigenheim, bevor die Gemeinschaft zahle. Stegemann warb zugleich für mehr private Vorsorge, etwa über Pflegezusatzversicherungen, Aktiensparen oder Wohneigentum. Kritiker sehen in solchen Vorschlägen allerdings eine Umverteilung zu Lasten der Bürger und sprechen von einer stillen Enteignung. Sie warnen, Angehörige könnten dadurch gezwungen sein, zur Finanzierung der Pflege teure Kredite aufzunehmen, während zugleich zusätzlicher Verwaltungsaufwand und neue Bürokratie entstünden. Bundesgesundheitsministerin Mina Wagen rechnet bei der Pflegeversicherung in den kommenden beiden Jahren mit einem Defizit von zusammen 22,5 Milliarden Euro. Ein Gesetzentwurf für eine Reform soll nun bis Anfang Juli vorliegen. Norwegen rückt näher an den atomaren Schutzschirm Frankreichs heran. Präsident Emmanuel Macron sagte in Paris, Norwegen schließe sich der von Frankreich geplanten vorgelagerten nuklearen Abschreckung an. Beide Länder vereinbarten außerdem ein Verteidigungsabkommen mit einer Beistandsklausel für den Fall eines Angriffs. Norwegens Ministerpräsident Jonas Gahr Støre betonte zugleich, dass die nukleare Abschreckung in Europa im Kern weiter durch die NATO gesichert werde. Die USA hätten zugesichert, den atomaren Schutz Europas weiter aufrechtzuerhalten. Frankreich hatte bereits Anfang März angekündigt, seine nukleare Abschreckung enger mit europäischen Partnern zu verzahnen. Der Präsident des Thüringer Landesamts für Verfassungsschutz, Stefan Kramer, lehnt einen Umbau des Verfassungsschutzes zu einem echten Geheimdienst klar ab. Er reagiert damit auf Forderungen nach zusätzlichen Befugnissen und einem deutlich operativeren Vorgehen des Inlandsnachrichtendienstes. Bundesinnenminister Alexander Dobrindt hatte angekündigt, die Nachrichtendienste zu reformieren und zu einem echten Geheimdienst auszubauen. Auch Verfassungsschutzpräsident Sinan Selen verlangt mehr Befugnisse und sagt, seine Behörde müsse in Zukunft operativer arbeiten. Kramer hält dagegen, der Verfassungsschutz sei bewusst als Nachrichtendienst und Frühwarnsystem angelegt und nicht als Geheimdienstpolizei. Für Gefahrenabwehr bei Gewalt sei in erster Linie die Polizei zuständig, bei Verteidigungsfragen die Bundeswehr. Die Europäische Union setzt beim Zugang zu kritischen Rohstoffen stärker auf den Lobito-Korridor in Afrika. Die Bahn- und Hafenroute verbindet die Bergbauregionen im Kongo und in Sambia mit dem Atlantikhafen Lobito in Angola und soll Lieferungen nach Europa deutlich beschleunigen. Als Teil der Infrastrukturinitiative Global Gateway stellt die EU gemeinsam mit Mitgliedstaaten mehr als 2 Milliarden Euro bereit. Auch die USA investieren in das Projekt. Nach Angaben der Betreiber dauert der Transport von Kolwezi nach Lobito per Bahn nur rund 7 Tage und damit deutlich kürzer als die bisherigen Lkw-Routen zu weiter entfernten Häfen. Im Mai wurde bereits der erste Kobalttransport über den Korridor gemeldet. Die Kapazität soll in den kommenden Jahren stark steigen. Deutsche Unternehmen wie Hapag-Lloyd, DHL, Siemens Mobility und Goff sind an Projekten entlang der Strecke bereits beteiligt.
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2: Im Laufe des Nachmittags bleibt es in unserer Region freundlich, sonnig und trocken. Die Temperaturen halten sich bei rund 25 Grad und der schwache bis mäßige Nordwind sorgt nur für wenig Bewegung in der Luft. Regen ist weiterhin nicht in Sicht und auch bis zum Abend bleibt das Wetter sehr angenehm. Mit Sonnenuntergang geht es langsam wieder abwärts. In der Nacht wird es meist klar und mit rund 12 Grad spürbar frischer. Der Freitag startet dann wieder sonnig und bringt uns insgesamt noch etwas wärmere Luft mit Höchstwerten bis 27 Grad. Am Samstag legt der Frühsommer noch einmal zu. Bei uns sind dann Werte nahe 30 Grad möglich. Zum Sonntag wird es wechselhafter. Dann steigt das Risiko für Schauer und einzelne Gewitter deutlich an, auch wenn es zunächst noch warm bis sehr warm bleibt.
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1: Die Europäische Union will vorerst keinen Chefverhandler für mögliche Gespräche mit Russland über den Krieg in der Ukraine benennen. Nach Angaben mehrerer ranghoher EU-Beamter und Diplomaten halten Außenbeauftragte Kaja Kallas und führende Mitgliedstaaten wie Deutschland diesen Schritt derzeit nicht für sinnvoll. Bei dem Außenministertreffen in Limassol soll stattdessen zunächst geklärt werden, mit welcher Strategie die EU mögliche diplomatische Bemühungen unterstützen kann. Dabei geht es auch um die Frage, welche Themen gegenüber Russland überhaupt auf den Tisch kommen sollen. Zugleich werden neue Sanktionen vorbereitet, darunter nach dpa-Informationen ein 21. Maßnahmenpaket gegen den Finanzsektor und Zulieferer der russischen Rüstungsindustrie. Konkrete Beschlüsse werden bei dem informellen Treffen aber noch nicht erwartet. In der Debatte über die Zukunft der Pflegeversicherung fordert der stellvertretende Unionsfraktionschef Albert Stegemann, auch selbstgenutzte Immobilien stärker einzubeziehen. Wer Vermögen habe, müsse nach seiner Auffassung zunächst eigenes Vermögen einsetzen, auch das Eigenheim, bevor die Gemeinschaft zahle. Stegemann warb zugleich für mehr private Vorsorge, etwa über Pflegezusatzversicherungen, Aktiensparen oder Wohneigentum. Kritiker sehen in solchen Vorschlägen allerdings eine Umverteilung zu Lasten der Bürger und sprechen von einer stillen Enteignung. Sie warnen, Angehörige könnten dadurch gezwungen sein, zur Finanzierung der Pflege teure Kredite aufzunehmen, während zugleich zusätzlicher Verwaltungsaufwand und neue Bürokratie entstünden. Bundesgesundheitsministerin Mina Wagen rechnet bei der Pflegeversicherung in den kommenden beiden Jahren mit einem Defizit von zusammen 22,5 Milliarden Euro. Ein Gesetzentwurf für eine Reform soll nun bis Anfang Juli vorliegen. Norwegen rückt näher an den atomaren Schutzschirm Frankreichs heran. Präsident Emmanuel Macron sagte in Paris, Norwegen schließe sich der von Frankreich geplanten vorgelagerten nuklearen Abschreckung an. Beide Länder vereinbarten außerdem ein Verteidigungsabkommen mit einer Beistandsklausel für den Fall eines Angriffs. Norwegens Ministerpräsident Jonas Gahr Støre betonte zugleich, dass die nukleare Abschreckung in Europa im Kern weiter durch die NATO gesichert werde. Die USA hätten zugesichert, den atomaren Schutz Europas weiter aufrechtzuerhalten. Frankreich hatte bereits Anfang März angekündigt, seine nukleare Abschreckung enger mit europäischen Partnern zu verzahnen. Der Präsident des Thüringer Landesamts für Verfassungsschutz, Stefan Kramer, lehnt einen Umbau des Verfassungsschutzes zu einem echten Geheimdienst klar ab. Er reagiert damit auf Forderungen nach zusätzlichen Befugnissen und einem deutlich operativeren Vorgehen des Inlandsnachrichtendienstes. Bundesinnenminister Alexander Dobrindt hatte angekündigt, die Nachrichtendienste zu reformieren und zu einem echten Geheimdienst auszubauen. Auch Verfassungsschutzpräsident Sinan Selen verlangt mehr Befugnisse und sagt, seine Behörde müsse in Zukunft operativer arbeiten. Kramer hält dagegen, der Verfassungsschutz sei bewusst als Nachrichtendienst und Frühwarnsystem angelegt und nicht als Geheimdienstpolizei. Für Gefahrenabwehr bei Gewalt sei in erster Linie die Polizei zuständig, bei Verteidigungsfragen die Bundeswehr. Die Europäische Union setzt beim Zugang zu kritischen Rohstoffen stärker auf den Lobito-Korridor in Afrika. Die Bahn- und Hafenroute verbindet die Bergbauregionen im Kongo und in Sambia mit dem Atlantikhafen Lobito in Angola und soll Lieferungen nach Europa deutlich beschleunigen. Als Teil der Infrastrukturinitiative Global Gateway stellt die EU gemeinsam mit Mitgliedstaaten mehr als 2 Milliarden Euro bereit. Auch die USA investieren in das Projekt. Nach Angaben der Betreiber dauert der Transport von Kolwezi nach Lobito per Bahn nur rund 7 Tage und damit deutlich kürzer als die bisherigen Lkw-Routen zu weiter entfernten Häfen. Im Mai wurde bereits der erste Kobalttransport über den Korridor gemeldet. Die Kapazität soll in den kommenden Jahren stark steigen. Deutsche Unternehmen wie Hapag-Lloyd, DHL, Siemens Mobility und Goff sind an Projekten entlang der Strecke bereits beteiligt.
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2: Heute Abend bleibt es im Radio NWW-Land noch freundlich und angenehm mild. Die Sonne hält sich noch eine Weile. Erst später wird der Himmel wieder klarer und in der Nacht kühlt es auf rund 12 Grad ab. Der Wind spielt kaum eine Rolle und kommt meist schwach aus nördlichen Richtungen. Regen ist weiterhin nicht in Sicht. Es bleibt also ein ruhiger und trockener Abend bei uns. Morgen geht es dann mit viel Sonne weiter und am Nachmittag werden wieder etwa 25 Grad erreicht. Der Freitag wird sogar noch etwas wärmer und bringt verbreitet sonniges Wetter mit bis zu 27 Grad. Am Samstag wird es im Sendegebiet sehr warm bis heiß. Dann sind Temperaturen nahe 30 Grad möglich. Zum Sonntag kündigt sich allerdings ein wechselhafterer Abschnitt an. Dann steigt die Chance auf Schauer und einzelne Gewitter deutlich an, bei insgesamt weiter warmer Luft.
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1: Ja, das ist auch am heutigen Donnerstagabend so. 2 Stunden lang haben wir gemeinsam Zeit und die wollen wir natürlich sinnvoll nutzen, gell? Und deshalb für dich ein herzliches Hallo.

Ja, das klingt nicht nur nach Queen, nicht? Das sind Queen. Und die haben dann auch gleich den musikalischen Einstieg gemacht.

0: Bon Jovi sind da, schön melodiös, tief ins Herz und bleibt auch im Ohr sitzen, würde ich sagen. Zuvor Cleveland's Clearwater Revival. Servus Feierabend, du weißt es, bis 20 Uhr sind wir gemeinsam unterwegs.
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0: Wir stellen uns in dieser Stunde die Frage, wie schaut es eigentlich rund um die Azubis aus?
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0: Das ist natürlich auch am heutigen Donnerstagabend so. Zur vollen Stunde Nachrichten und Wetter gut informiert in den heutigen Donnerstagabend.
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0: 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Und ich freue mich, wenn ihr dabei seid. Bis bald.
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0: Es ist natürlich schön, wenn du bei mir bist am heutigen Donnerstagabend, den Feierabend genießen kannst, bei der Arbeit bist, irgendwo im Auto unterwegs bist, dann fahr vorsichtig und vor allem komm gut ins Ziel und vielleicht bist du ja Country-Music-Fan, dann ist der Donnerstagabend für dich interessant.
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0: Jetzt genießen wir erst einmal diesen Donnerstagabend. Ach ja, Zufall, es ist ja Donnerstag, gell?

0: Und dann muss es natürlich sein, die drehen noch einmal eine Runde, haben noch nicht genug. Ja, wir haben Baustelle hier im Haus, kann also sein, dass du plötzlich statt mich eine Bohrmaschine hörst, dann wäre das dann irgendeinem der Obergeschosse hier, da wird richtig Krach gemacht, kann ich dir sagen. Und deshalb halte ich meine Moderation ganz bewusst kurz.
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0: Das hast du gemerkt. Heute wäre eigentlich Donnerstag. Metin-Tag wäre angesagt. Aber Metin, der kommt jetzt als Moderator hier nicht mehr. Nein, das passiert definitiv nicht mehr. Weil er hat so viel zu tun im Moment und es klappt bei ihm einfach nicht mehr. Und deshalb bin ich jetzt für dich da, fünfmal in der Woche. Wenn ich nicht da bin, dann ist es mein Chef Jörg Bonfert, der dich dann unterhalten wird. Und das hier, oh ja genau, das hier gibt's natürlich am heutigen Donnerstagabend auch.
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0: Ganz genau, und ich freue mich, über die Landesgrenze hinauszuschauen. Ich bin sicher, du wirst Freude an Gotthard. Gibt's? Da gibt's Gotthard mit Nein, die Queen.

0: Wow, sind das schöne Klänge, nicht? Bis zum allerletzten Tropfen ausgespielt. Nein, die Queen natürlich von Gotthard. Zäher Musik, du weißt es, gibt es immer an dieser Stelle. So, aber jetzt kehren wir in deine Heimat zurück von der Zäher, zurück ins Bayerische. Und hier gibt's Lokales für dich.
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2: Die umstrittene Drogenrazzia im Augsburger City Club ist ab heute im Fernsehen zu sehen. Die Ausstrahlung sorgt schon jetzt erneut für Diskussionen in den sozialen Medien über die Verhältnismäßigkeit des Polizeieinsatzes. Die SPD-Landtagsabgeordnete Simone Strohmeier fordert Aufklärung und will den Vorfall noch einmal bei der Polizei Schwaben-Nord ansprechen. Bei der Razzia im Februar mussten sich Besucherinnen und Besucher nach Angaben aus dem Bericht teilweise bis auf die Unterhose ausziehen. Im Einsatz waren rund 200 Polizeikräfte. Später wurde bekannt, dass nur vergleichsweise wenig Drogen gefunden wurden. Die Folge läuft bei Galileo. Die Sendung begleitet darin die Ausbildung junger Polizeikräfte beim Unterstützungskommando. In Augsburg laden Kuhsee, Autobahnsee, Ilsesee, Bergheimer Baggersee und das Naturfreibad Haunstetten mit sehr guter bis ausgezeichneter Wasserqualität zum Baden ein. Kuhsee, Autobahnsee und das Naturfreibad Haunstetten gehören zu den offiziellen EU-Badestellen und werden regelmäßig vom Gesundheitsamt kontrolliert. Auch an Ilsesee und Bergheimer Baggersee laufen fortlaufende Prüfungen. Zusätzlich werden im Landkreis unter anderem der Tierhauptener Badeweiher, der Badesee Elgau, der Badesee Gablingen, der Birkensee bei Gennach, der Badesee Kühlental, der Badesee Langeringen, der Badesee Langweid und der Nordendorfer Badeweiher als Ausflugsziele empfohlen. Viele dieser Seen bieten klare Wasserqualität, familienfreundliche Zugänge, Liegewiesen, Spielmöglichkeiten oder schattige Plätze. Manche werden von der Wasserwacht betreut, andere sind naturbelassen und ohne Badeaufsicht. Auch der Rotsee bei Zusmarshausen wird wieder als Badesee genannt, mit großen Liegewiesen, Spielplatz, Toiletten, Duschen und guten Parkmöglichkeiten. Dort hatte es im vergangenen Jahr zeitweise ein Badeverbot wegen Keimen gegeben. Dieses Verbot ist aber längst wieder aufgehoben. Im neuen Gemeindecheck des Instituts der Deutschen Wirtschaft schneiden mehrere Orte in der Region unterschiedlich ab. Untersucht wurden knapp 11.000 Städte und Gemeinden in ganz Deutschland. Augsburg erreicht dabei Rang 161, Gersthofen kommt auf Platz 329 und Stadtbergen auf Platz 359. Besonders gut bewertet wurde Augsburg bei der Erreichbarkeit von Ärzten, Krankenhäusern und Apotheken. Weniger gut schneiden im Landkreis unter anderem Großaitingen, Währingen und Nordendorf ab. In die Bewertung eingeflossen sind unter anderem Schulen, Internet, Verkehrsanbindung und Freizeitangebote. In Donauwörth sorgt eine Baustelle auf der Nürnberger Straße derzeit für lange Wartezeiten. Die Straße ist seit dem Wochenende halbseitig gesperrt, deshalb stauen sich vor allem zu den Stoßzeiten die Autos. Grund für die Arbeiten ist die Erneuerung einer Wasserleitung. Der Verkehr wird zwar umgeleitet und zusätzlich über eine Ampel geregelt, doch das reicht nach Einschätzung der Stadt bislang nicht aus. Deshalb soll die Ampelschaltung jetzt in Absprache mit der Polizei angepasst werden. Die Bauarbeiten sollen nach Angaben der Stadt noch bis Ende nächster Woche dauern. Ein Chlorgasalarm in der Gerfriedswelle in Gersthofen ist auf einen technischen Defekt zurückgeführt worden. Nach Angaben der Polizei bestand am Nachmittag gegen 15 Uhr der Verdacht, dass in einem geschlossenen Raum Chlorgas ausgetreten sein könnte. Ursache war nach ersten Erkenntnissen aber ein defektes Ventil beim Wechsel einer Chlorgasflasche. Die Becken mussten deshalb vorsorglich vorübergehend geräumt werden und blieben rund eine Stunde lang gesperrt. Chlor wird in Schwimmbädern zur Reinigung des Wassers eingesetzt, kann in zu hoher Konzentration aber Augen und Atemwege reizen. Verletzt wurde bei dem Vorfall niemand.
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0: Ja, ja, wir gucken mit Argusaugen vor deine Haustür und sagen dir natürlich immer präzise und schnell und gut, was in deiner Region passiert. Und auch wenn mein persönlicher Musikcoach heute Fernsehabend macht mit seiner Frau zusammen, Rolling Stones gibt's trotzdem. Und das heute zum ersten, zwei Titel pro halbe Stunde sind angesagt.

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0: Das ist so zwei Titel, Rolling Stones, zwei Titel gibt's immer zur halben Stunde, gell? Manchmal auch drei, je nachdem, wenn wieder mal was Langes dabei ist. Und das kommt sicher wieder. Diesen Rolling Stones Special habe ich natürlich in Zusammenarbeit mit einem persönlichen Musikcoach gemacht und es haben auch Rolling Stones Fans gesagt, was ich da spielen soll. Das einfach nochmal so zur Ergänzung. Bei uns im Studio riecht's nach Möhre und wenn du ganz gut hinhörst, dann hörst du's knacken. Nein, ich esse keine Möhre, auch meine Frau isst keine Möhre, aber unser Studiohund, der liebt diese Dinger und knackt jetzt kräftig und sagt sich, mir ist das egal, wenn du hörst, was ich fresse, Hauptsache ich habe was zu fressen oder Hauptsache ist, ich habe was zu fressen. So, früher war das mit den Ausbildungsstellen so eine andere Sache, sie waren besser besetzt als jetzt. Wie sieht's denn aus mit den Azubis, Mädchen? Du weißt Bescheid.
1: Deutschlands Arbeitgeber stehen vor einer großen Herausforderung. Neben dem Fachkräftemangel bleiben jedes Jahr tausende Ausbildungsstellen unbesetzt. Die Zielgruppe, die für Ausbildungsberufe in Frage kommt, ist mit einem Anteil von 10% in Deutschland so klein wie noch nie zuvor. Außerdem gehen bis 2030 Millionen Babyboomer in Rente. Was können Unternehmen tun, um gutes Personal und Nachwuchskräfte zu gewinnen und Lücken zu schließen? Mein Kollege Mario Hartwig berichtet.
2: Die Suche nach Nachwuchs und Fachkräften bereitet Arbeitgebern in Deutschland regelmäßig großes Kopfzerbrechen. Doch es gibt auch gute Neuigkeiten.
3: Also wir stehen natürlich wie alle anderen Arbeitgeberinnen auch vor der gleichen Herausforderung am Arbeitsmarkt. Aber ich kann sagen, erfreulicherweise haben wir eine absolute Punktlandung gesetzt. Und am 1. August konnten bei uns rund 450 Nachwuchskräfte, also Azubis und duale Studierende, starten. Das ist ein großartiger Erfolg und freut mich riesig.
2: So die Commerzbank-Personalchefin Sabine Milnarski. Den Erfolg erklärt sie sich ganz einfach.
3: Auf der einen Seite, da zählt es sicherlich, ein sicherer Arbeitgeber zu sein. Aber auf der anderen Seite ist es sehr, sehr wichtig, dass wir spannende berufliche Herausforderungen bieten können, Perspektiven aufmachen, dass jeder Mensch bei uns ein Potenzial entfalten kann. Und die zweite wichtige Sache ist, wir sind Teamplayer. Wir sagen, wir werden gemeinsam erfolgreich und wir arbeiten alle gemeinsam mit großer Leidenschaft für unsere Kundinnen und Kunden.
2: Selbst wenn man unsicher ist und noch nicht genau weiß, wo die berufliche Reise wirklich hingehen soll, kann man einfach verschiedene Wege beschreiten und ausprobieren.
3: Bei uns gibt es einfach ganz, ganz viel an Möglichkeiten. Wir operieren in Deutschland und weltweit, betreuen knapp 11 Millionen Kundinnen im Privat- und Unternehmenssektor. Also man zementiert sich nicht von Anfang an ein, sondern man hat einfach Möglichkeiten über verschiedene Bereiche, Standorte bis hin zu weltweiten Stationen wie auch New York oder Singapur bieten wir alles an. Also man kann sich bei uns auch noch mal neu orientieren oder immer wieder neue Wege finden.
2: Wichtigste Voraussetzung ist allerdings das richtige Mindset.
3: Wir suchen Menschen, die mit Leidenschaft neue Ideen einbringen, die wirklich Lust haben, etwas zu bewegen und die eben Lust drauf haben, in einem starken Team gemeinsam mit anderen tätig zu sein und mitzugestalten. Das ist fast wichtiger als die fachlichen Anforderungen, weil die können wir den Kandidatinnen und Kandidaten dann beibringen.
1: Im Wettbewerb um die besten Arbeitskräfte und Azubis ist viel Bewegung in die Personalarbeit von Unternehmen gekommen. Im Unterschied zu früher bewerben sich Arbeitgeber nun bei potenziellen Mitarbeitenden statt umgekehrt. Dankeschön an Mario Hartwig für diesen Beitrag.
0: So, und die Zeit ist auch schon wieder vorgeschritten, nicht? Das könnte ja sein. Also ich meine, es muss nicht, aber es kann ja sein, dass du gerade beim Abendessen bist. Dann wünsche ich dir von ganzem Herzen eins, nämlich guten Appetit. Du bist im Auto unterwegs, fährst nach Hause, fahr vorsichtig und komm vor allem gut ins Ziel. Und dann gibt es die zahlreichen Du und Du und Du und Du vielleicht auch, gell? Bis bei der Arbeit. Genau für dich, weil du bei der Arbeit bist, habe ich sie ins Leben gerufen. Und hier gibt's Forgot für dich zum Zurücklehnen, heißen Kaffee trinken und den Feierabend vielleicht so langsam auf sich einschwingen zu lassen. Schön, dass du da bist. Danke fürs Zuschauen und laut auftreten.

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1: Die Europäische Union will vorerst keinen Chefverhandler für mögliche Gespräche mit Russland über den Krieg in der Ukraine benennen. Nach Angaben mehrerer ranghoher EU-Beamter und Diplomaten halten Außenbeauftragte Kaja Kallas und führende Mitgliedstaaten wie Deutschland diesen Schritt derzeit nicht für sinnvoll. Bei dem Außenministertreffen in Limassol soll stattdessen zunächst geklärt werden, mit welcher Strategie die EU mögliche diplomatische Bemühungen unterstützen kann. Dabei geht es auch um die Frage, welche Themen gegenüber Russland überhaupt auf den Tisch kommen sollen. Zugleich werden neue Sanktionen vorbereitet, darunter nach dpa-Informationen ein 21. Maßnahmenpaket gegen den Finanzsektor und Zulieferer der russischen Rüstungsindustrie. Konkrete Beschlüsse werden bei dem informellen Treffen aber noch nicht erwartet. In der Debatte über die Zukunft der Pflegeversicherung fordert der stellvertretende Unionsfraktionschef Albert Stegemann, auch selbstgenutzte Immobilien stärker einzubeziehen. Wer Vermögen habe, müsse nach seiner Auffassung zunächst eigenes Vermögen einsetzen, auch das Eigenheim, bevor die Gemeinschaft zahle. Stegemann warb zugleich für mehr private Vorsorge, etwa über Pflegezusatzversicherungen, Aktiensparen oder Wohneigentum. Kritiker sehen in solchen Vorschlägen allerdings eine Umverteilung zu Lasten der Bürger und sprechen von einer stillen Enteignung. Sie warnen, Angehörige könnten dadurch gezwungen sein, zur Finanzierung der Pflege teure Kredite aufzunehmen, während zugleich zusätzlicher Verwaltungsaufwand und neue Bürokratie entstünden. Bundesgesundheitsministerin Mina Wagen rechnet bei der Pflegeversicherung in den kommenden beiden Jahren mit einem Defizit von zusammen 22,5 Milliarden Euro. Ein Gesetzentwurf für eine Reform soll nun bis Anfang Juli vorliegen. Norwegen rückt näher an den atomaren Schutzschirm Frankreichs heran. Präsident Emmanuel Macron sagte in Paris, Norwegen schließe sich der von Frankreich geplanten vorgelagerten nuklearen Abschreckung an. Beide Länder vereinbarten außerdem ein Verteidigungsabkommen mit einer Beistandsklausel für den Fall eines Angriffs. Norwegens Ministerpräsident Jonas Gahr Støre betonte zugleich, dass die nukleare Abschreckung in Europa im Kern weiter durch die NATO gesichert werde. Die USA hätten zugesichert, den atomaren Schutz Europas weiter aufrechtzuerhalten. Frankreich hatte bereits Anfang März angekündigt, seine nukleare Abschreckung enger mit europäischen Partnern zu verzahnen. Der Präsident des Thüringer Landesamts für Verfassungsschutz, Stefan Kramer, lehnt einen Umbau des Verfassungsschutzes zu einem echten Geheimdienst klar ab. Er reagiert damit auf Forderungen nach zusätzlichen Befugnissen und einem deutlich operativeren Vorgehen des Inlandsnachrichtendienstes. Bundesinnenminister Alexander Dobrindt hatte angekündigt, die Nachrichtendienste zu reformieren und zu einem echten Geheimdienst auszubauen. Auch Verfassungsschutzpräsident Sinan Selen verlangt mehr Befugnisse und sagt, seine Behörde müsse in Zukunft operativer arbeiten. Kramer hält dagegen, der Verfassungsschutz sei bewusst als Nachrichtendienst und Frühwarnsystem angelegt und nicht als Geheimdienstpolizei. Für Gefahrenabwehr bei Gewalt sei in erster Linie die Polizei zuständig, bei Verteidigungsfragen die Bundeswehr. Die Europäische Union setzt beim Zugang zu kritischen Rohstoffen stärker auf den Lobito-Korridor in Afrika. Die Bahn- und Hafenroute verbindet die Bergbauregionen im Kongo und in Sambia mit dem Atlantikhafen Lobito in Angola und soll Lieferungen nach Europa deutlich beschleunigen. Als Teil der Infrastrukturinitiative Global Gateway stellt die EU gemeinsam mit Mitgliedstaaten mehr als 2 Milliarden Euro bereit. Auch die USA investieren in das Projekt. Nach Angaben der Betreiber dauert der Transport von Kolwezi nach Lobito per Bahn nur rund 7 Tage und damit deutlich kürzer als die bisherigen Lkw-Routen zu weiter entfernten Häfen. Im Mai wurde bereits der erste Kobalttransport über den Korridor gemeldet. Die Kapazität soll in den kommenden Jahren stark steigen. Deutsche Unternehmen wie Hapag-Lloyd, DHL, Siemens Mobility und Goff sind an Projekten entlang der Strecke bereits beteiligt.
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2: Im Laufe des Nachmittags bleibt es in unserer Region freundlich, sonnig und trocken. Die Temperaturen halten sich bei rund 25 Grad und der schwache bis mäßige Nordwind sorgt nur für wenig Bewegung in der Luft. Regen ist weiterhin nicht in Sicht. Und auch bis zum Abend bleibt das Wetter sehr angenehm. Mit Sonnenuntergang geht es langsam wieder abwärts. In der Nacht wird es meist klar und mit rund 12 Grad spürbar frischer. Der Freitag startet dann wieder sonnig und bringt uns insgesamt noch etwas wärmere Luft mit Höchstwerten bis 27 Grad. Am Samstag legt der Frühsommer noch einmal zu. Bei uns sind dann Werte nahe 30 Grad möglich. Zum Sonntag wird es wechselhafter. Dann steigt das Risiko für Schauer und einzelne Gewitter deutlich an, auch wenn es zunächst noch warm bis sehr warm bleibt.
0: 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Mit Radio NWW durch die schönste Zeit des Tages. Servus, Feierabend. Am Mikrofon Jörg Weber.
3: Ja, das ist sie dann, die zweite Stunde. Kurz nach 19 Uhr ist es nach Nachricht und Wetter. Eine geräuschvolle Sendung heute. Entweder hört man den Hund Möhren fressen und wenn ich ganz fest Glück habe, dann bohrt mir einer auch noch die Ohren voll. Ich hoffe, dass das nicht passiert, gell? Aber dir wünsche ich ein herzliches Hallo.

John Jett and the Blackhearts haben den musikalischen Einstieg gemacht in der zweiten Stunde. Angelangt natürlich auch hier, der Topf ist immer noch voll mit guter Musik, die ich dir selbstverständlich nicht vorenthalte, sondern dir, die um die Ohren schmeißen, im wahrsten Sinne des Wortes. Also, ich glaube, um die Ohren schmeißen, gell, ja. Ja, das sind Schweizer, die versuchen, Hochdeutsch zu sprechen. Das kommt manchmal nicht ganz so gut, vor allem dann, wenn die Zunge wieder mal irgendwo klebt, was sie eigentlich nicht kleben könnte oder sollte. So, zuerst jetzt wieder die Worte finden, dann wieder den Durcheinander aufräumen hier in den Notizen und dann wären wir eigentlich bereit. Musik und Information, das ist natürlich auch in der zweiten Stunde angesagt. Ein Dankeschön geht auch hier noch einmal in die Nachrichten- und Wetterredaktion. Dann lass es einschwingen, auf geht's.

0: Ja, ja, du hast richtig gehört, die machen das auch. Ich meine, gute Musik, melodiös, schön gemachte Rockmusik und Popmusik gibt's bei uns hier bei Radio NRW. Servus, Feierabend, bis 20 Uhr sind wir gemeinsam unterwegs. Das waren dann Fleetwood Mac, hast du wahrscheinlich gleich erkannt, gell? Zuvor, auf den habe ich mich richtig gefreut, muss ich dir sagen. John Fogerty habe ich gespielt. Ja, genau, das muss ich gleich studieren. Wie heißt er denn eigentlich? Und für dich gibt's natürlich ganz viele Informationen. Das gilt auch für die zweite Stunde.
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0: Ich hätte für dich in der zweiten Stunde wieder einmal eine interessante Geschichte. Buch und Hörbuch ist angesagt.
4: 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Und jetzt heißt es wieder Radio laut aufdrehen.
0: Das kennst du ja, zur vollen Stunde gibt's Nachrichten und Wetter. Also gut informiert mit anderen Worten durch diesen Donnerstagabend. Bitte Ohren weit aufmachen. Dankeschön.
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0: Ja, und wir sind, wenn ich mir das ganz genau überlege, dem Wochenende schon wieder ein Stückchen näher gerutscht. Der morgen Freitag, Servus Feierabend, da haben wir dann auch ein bisschen das Feiern. Auftakt zum Wochenende, kennst du. Und weil es heute Donnerstag ist und Donnerstag um 20 Uhr eine besondere Sache kommt, möchte ich noch einmal darauf hinweisen.
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0: Gebt wieder einmal die Geschichte zur Country-Musik und natürlich feine Country-Musik für alle Country-Musik-Liebhaber und alle anderen, die diese Sendung gern hören. Ich zum Beispiel.

0: Free sind das, die so schöne Musik machen. Hier bei Radio N, wenn wir Servus Feierabend, du weißt es noch, bis 20 Uhr sind wir gemeinsam unterwegs. Und du hast den Weg heute Abend zu uns gefunden, bist auch in der zweiten Stunde immer noch dabei. Und das ist etwas, was mich immer freut.
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0: Das kennst du, was jetzt kommt. Jetzt wird es nämlich laut und lang. Und das ist wirklich, das muss ich dir sagen, das ist seine Version. Ich habe die so noch nie gehört. Und ich finde die den absoluten Hammer.

Ich meine, dass Slash gute Musik macht. Daran haben wir uns ja gewöhnt, nicht? Als ich weibliche Verstärkung gehört, Demi Lovato. Papa was a Rolling Stone. Genau, gibt's jetzt in dieser Version zum Genießen.

0: 7 Minuten lang hat er das Ding um die Ohren gedonnert. Echt Wahnsinn. Ich muss es einfach so fragen. Ich kann nicht anders. Ist das geil oder ist das geil? Eine klasse Version von Slash. Und Demi Lovato, Papa was a Rolling Stone.
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0: Das ist Radio NWW, Servus Feierabend, wir haben noch ein bisschen Zeit.
4: Manchmal kommt im Leben ja der Moment, wo man sich nichts sehnlicher wünscht, als die Zeit zurückzudrehen, um schöne Momente noch einmal zu erleben und gemachte Fehler auszubügeln. Diese berühmt-berüchtigte zweite Chance bekommt man zwar im wahren Leben meistens nicht, in Matt Hikes zauberhafter neuer Liebesgeschichte, die Mitternachtsreise, aber schon. Jessica Martin verrät euch mehr.
5: Wilbur Budd ist 81 und spielt gerade auf dem Klavier Bridge Over Troubled Water, den Lieblingssong seiner großen Liebe Maggie, als sein altes Festnetztelefon klingelt.
6: Hallo, ist dort Wilbur? Diese Stimme hatte er lange nicht mehr gehört. Genauer gesagt, seit Jahrzehnten nicht mehr. Maggie, oh Gott, Maggie, bist du das? Auf dem Papier hatte ihre Ehe 20 Jahre lang gehalten. Aber im Grunde war sie schon viel früher gescheitert. Ich würde gern noch einmal mit dir sprechen. Wäre das okay? Ja, sagte sie mit ihrer zarten alten Stimme. Das wäre schön.
5: Danach bricht er zusammen und findet sich plötzlich auf einem verlassenen Bahnsteig mitten im Nirgendwo wieder. Dort erwarten ihn eine alte Dampflok und Agnes, in deren Buchhandlung er früher als Kind viel Zeit verbrachte.
6: Los geht's, meinte Agnes lächelnd. Etwas wirbelte durch die Luft. Ein kleines rechteckiges Stück Pappe. Er streckte die Hand danach aus. Eine Art Fahrkarte, auf der stand: einfache Fahrt, der Mitternachtszug, Abfahrtszeit 0:01 Uhr, Sonntag, 19. April.
5: Wilbur steigt ein in den rätselhaften Zug, der ihn daraufhin zu den glücklichsten Stationen seines Lebens fährt. Zum Beispiel nach Venedig in seine Flitterwochen mit Maggie.
6: Ich liebe Sie, Mr. Budd. Ich liebe Sie auch, Mrs. Budd. Die Vergangenheit. Hier, direkt vor seinen Augen. So real wie damals, als er sie selbst erlebt hatte. Und doch blieb eine Frage offen. Aber wenn es nun Dinge gibt, die ich in der Vergangenheit falsch gemacht habe... Agnes' Miene wurde plötzlich weich. Sie lachte sanft. Das, mein Lieber, bedeutet, dass du gelebt hast.
5: Und da begreift Wilbur endlich, dass es einiges gibt, was er anders und deutlich besser hätte machen können.
4: Mehr über Wilbur und seine große Liebe Maggie erfährt man ab sofort in Matt Hikes zauberhaften Roman Die Mitternachtsreise. Das Buch ist bei Drömer Knauer erschienen und das von Christian Maria Herbst mal wieder grandios eingelesene Hörbuch im Argon Verlag.
0: Buch und Hörbuch, Tipp, ein Dankeschön geht an meinen Teamkollegen Metin Kemril. So, jetzt haben wir die halbe Stunde schon ein bisschen später als sonst, weil halt wieder einmal ein langer Titel zuvor war mit Papa was a Rolling Stone, hast du gehört, gell? Okay?

Das waren sie dann nochmal, Rolling Stone meine ich natürlich. Ein bisschen länger als der erste Titel, den ich gespielt habe in der zweiten Stunde. Insgesamt 4 Titel hat es heute von Rolling Stones gegeben. Eine Band, die mehr als Musikgeschichte geschrieben hat.

Das ist dein Lieblingsradio und du bist immer noch dabei und das ist eine gute Idee. So habe ich für dich jetzt noch Musik von Smokey. Hier auf Radio NWW Endsport könnte man dazu sagen, gell? In dieser Sendung.

Wow, schön gemacht, das ist Musik aus dem Jahr 2014. Status Quo haben das einmal so gemacht, dass sie gesagt haben, wir spielen die Musik, die wir sonst mit elektrischen Gitarren spielen, Bass und Schlagzeug, spielen wir mal rein Akustik und setzen dabei sogar noch ein bisschen Handorgel oder Hammond, nee, Handorgel war es wahrscheinlich, die sie eingesetzt haben. Ich kenne mich bei diesen Instrumenten nicht mehr so wahnsinnig gut aus, muss ich zugeben. So, heute Abend geht's ja spannend. Weiter Nachrichten und Wetter, Informationspflicht ist natürlich angesagt. Zur vollen Stunde, das kennst du. Und dann kommt der Tex Warner mit dem Country-Special für alle Country-Musik-Fans und alle, die ihm gern zuhören und seine Geschichten, die er rund um die Country-Musik bringt, erfahren wollen.

Ja, der morgige Freitag wird ja wieder lang. Zuerst Servus Feierabend, 2 Stunden lang von 18 bis 20 Uhr bin ich selbstverständlich wieder da für dich. Nicht nur Feierabend ist angesagt, sondern auch Auftakt. Natürlich direkt ins Wochenende rein, gell? Und dann kommt mein ganz persönlicher Musikcoach Bert Niefeler, der noch ein bisschen Neuvorstellungen hat er mir verraten. Aber es bleibt auch sonst interessant. Und das natürlich beim Progrock Express. So, das heißt, 7 Minuten, das sieht ihr, mach jetzt 4 auf. Ciao, mach's gut.

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1: Die Europäische Union will vorerst keinen Chefverhandler für mögliche Gespräche mit Russland über den Krieg in der Ukraine benennen. Nach Angaben mehrerer ranghoher EU-Beamter und Diplomaten halten Außenbeauftragte Kaja Kallas und führende Mitgliedstaaten wie Deutschland diesen Schritt derzeit nicht für sinnvoll. Bei dem Außenministertreffen in Limassol soll stattdessen zunächst geklärt werden, mit welcher Strategie die EU mögliche diplomatische Bemühungen unterstützen kann. Dabei geht es auch um die Frage, welche Themen gegenüber Russland überhaupt auf den Tisch kommen sollen. Zugleich werden neue Sanktionen vorbereitet, darunter nach dpa-Informationen ein 21. Maßnahmenpaket gegen den Finanzsektor und Zulieferer der russischen Rüstungsindustrie. Konkrete Beschlüsse werden bei dem informellen Treffen aber noch nicht erwartet. In der Debatte über die Zukunft der Pflegeversicherung fordert der stellvertretende Unionsfraktionschef Albert Stegemann, auch selbstgenutzte Immobilien stärker einzubeziehen. Wer Vermögen habe, müsse nach seiner Auffassung zunächst eigenes Vermögen einsetzen, auch das Eigenheim, bevor die Gemeinschaft zahle. Stegemann warb zugleich für mehr private Vorsorge, etwa über Pflegezusatzversicherungen, Aktiensparen oder Wohneigentum. Kritiker sehen in solchen Vorschlägen allerdings eine Umverteilung zulasten der Bürger und sprechen von einer stillen Enteignung. Sie warnen, Angehörige könnten dadurch gezwungen sein, zur Finanzierung der Pflege teure Kredite aufzunehmen, während zugleich zusätzlicher Verwaltungsaufwand und neue Bürokratie entstünden. Bundesgesundheitsministerin Mina Wagen rechnet bei der Pflegeversicherung in den kommenden beiden Jahren mit einem Defizit von zusammen 22,5 Milliarden Euro. Ein Gesetzentwurf für eine Reform soll nun bis Anfang Juli vorliegen. Norwegen rückt näher an den atomaren Schutzschirm Frankreichs heran. Präsident Emmanuel Macron sagte in Paris, Norwegen schließe sich der von Frankreich geplanten vorgelagerten nuklearen Abschreckung an. Beide Länder vereinbarten außerdem ein Verteidigungsabkommen mit einer Beistandsklausel für den Fall eines Angriffs. Norwegens Ministerpräsident Jonas Gahr Støre betonte zugleich, dass die nukleare Abschreckung in Europa im Kern weiter durch die NATO gesichert werde. Die USA hätten zugesichert, den atomaren Schutz Europas weiter aufrechtzuerhalten. Frankreich hatte bereits Anfang März angekündigt, seine nukleare Abschreckung enger mit europäischen Partnern zu verzahnen. Der Präsident des Thüringer Landesamts für Verfassungsschutz, Stefan Kramer, lehnt einen Umbau des Verfassungsschutzes zu einem echten Geheimdienst klar ab. Er reagiert damit auf Forderungen nach zusätzlichen Befugnissen und einem deutlich operativeren Vorgehen des Inlandsnachrichtendienstes. Bundesinnenminister Alexander Dobrindt hatte angekündigt, die Nachrichtendienste zu reformieren und zu einem echten Geheimdienst auszubauen. Auch Verfassungsschutzpräsident Sinan Selen verlangt mehr Befugnisse und sagt, seine Behörde müsse in Zukunft operativer arbeiten. Kramer hält dagegen, der Verfassungsschutz sei bewusst als Nachrichtendienst und Frühwarnsystem angelegt und nicht als Geheimdienstpolizei. Für Gefahrenabwehr bei Gewalt sei in erster Linie die Polizei zuständig, bei Verteidigungsfragen die Bundeswehr. Die Europäische Union setzt beim Zugang zu kritischen Rohstoffen stärker auf den Lobito-Korridor in Afrika. Die Bahn- und Hafenroute verbindet die Bergbauregionen im Kongo und in Sambia mit dem Atlantikhafen Lobito in Angola und soll Lieferungen nach Europa deutlich beschleunigen. Als Teil der Infrastrukturinitiative Global Gateway stellt die EU gemeinsam mit Mitgliedstaaten mehr als 2 Milliarden Euro bereit. Auch die USA investieren in das Projekt. Nach Angaben der Betreiber dauert der Transport von Kolwezi nach Lobito per Bahn nur rund 7 Tage und damit deutlich kürzer als die bisherigen Lkw-Routen zu weiter entfernten Häfen. Im Mai wurde bereits der erste Kobalttransport über den Korridor gemeldet. Die Kapazität soll in den kommenden Jahren stark steigen. Deutsche Unternehmen wie Hapag-Lloyd, DHL, Siemens Mobility und Goff sind an Projekten entlang der Strecke bereits beteiligt.
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2: Heute Abend bleibt es im Radio NWW-Land noch freundlich und angenehm mild. Die Sonne hält sich noch eine Weile. Erst später wird der Himmel wieder klarer und in der Nacht kühlt es auf rund 12 Grad ab. Der Wind spielt kaum eine Rolle und kommt meist schwach aus nördlichen Richtungen. Regen ist weiterhin nicht in Sicht. Es bleibt also ein ruhiger und trockener Abend bei uns. Morgen geht es dann mit viel Sonne weiter und am Nachmittag werden wieder etwa 25 Grad erreicht. Der Freitag wird sogar noch etwas wärmer und bringt verbreitet sonniges Wetter mit bis zu 27 Grad. Am Samstag wird es im Sendegebiet sehr warm bis heiß. Dann sind Temperaturen nahe 30 Grad möglich. Zum Sonntag kündigt sich allerdings ein wechselhafterer Abschnitt an. Dann steigt die Chance auf Schauer und einzelne Gewitter deutlich an, bei insgesamt weiter warmer Luft.
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Guten Abend und herzlich willkommen bei Tex Warners Country Special. Ich bin Tex Warner und ich freue mich, dass ihr wieder dabei seid. Wir sind in der Zwischenzeit im Jahr 1977 angekommen. Heute gibt es wieder Country Classics, die es in die Billboard Country Charts geschafft hat. Rex Allen Jr. kam Ende 1976 mit Two Less Lonely People unter die Top 10 der Country Charts. Wayland Holyfield schrieb den Song. Er war ein großartiger Songwriter und Country-Größen wie Don Williams, Anne Murray und Johnny Russell hatten mit seinen Kompositionen viel Erfolg. Wayland Holyfield starb am 6. Mai 2024 im Alter von 82 Jahren in Nashville, Tennessee. Hier ist Rex Allen mit Two Less Lonely People.

Paper Rosie ist eine der besten Country-Balladen von Gene Watson. Sie wurde aus der gleichnamigen LP ausgekoppelt. Geschrieben wurde Paper Rosie von dem kanadischen Songwriter Dallas Harms. Der Song erreichte Platz 3 der Billboard Country Single Charts und Platz 1 der kanadischen Country Charts.

Southern Nights ist berühmt für seinen hellen, synkopierten Gitarrenlick, den Glenn Campbell angeblich von seinem Freund und Gitarristenkollegen Jerry Reed gelernt hat. Die Single erreichte den Platz 1 der Country Charts sowie auch Platz 1 der Pop Charts. Sie wurde auch für Gold zertifiziert, da sie über 1 Million Mal verkauft worden war.

Pick Up the Pieces war die erste Single, die Con Hunley ein nationales Radio-Airplay und einen Platz in den Country-Music-Charts einbrachte.

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1: Brenda Gayle Webb ist die jüngere Schwester von Loretta Lynn. Bekannt wurde sie unter dem Namen Crystal Gayle. Mit You Never Miss a Real Good Thing erreichte sie am 15. Januar 1977 Platz 1 der Country Charts. Ursprünglich wollte sie gar nicht Country Music singen, denn sie wollte kein Abklatsch ihrer erfolgreichen Schwester werden.

Conway Twitty folgte am 22. Januar 1977 mit seinem Nummer 1-Hit I Can't Believe She Gives It All To Me. Damit hatte Conway seinen 23. Nummer 1-Hit.

Seinen 7. Nummer-1-Hit in den Country-Charts hatte Mickey Gilley im April 1977. Seine Folgehits waren Honky Tonk Memories im Juni und Chains of Love im November, jeweils in den Top 10. Hier hört er nacheinander Mickey Gilley mit She's Pulling Me Back Again, Honky Tonk Memories und Chains of Love.

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1: Near You war der letzte Song, den George Jones und Tammy Wynette 1974 aufnahmen. Da waren sie noch zusammen verheiratet. Sie hatten fast nicht mehr miteinander gesprochen, sagte ihr Produzent Billy Sherrill. Und es war sehr schwierig, die Aufnahme fertigzustellen. Die Aufnahme wurde zurückgehalten und erst 1977 veröffentlicht. Sie kam im Februar auf Platz 1.

Der Song Trying to Forget About You, gesungen von Christy Lane, wurde auf LS Records veröffentlicht. Nachdem sie von den großen Labels in Nashville abgelehnt wurden, gründete ihr Ehemann Lee Stoller sein eigenes Label. Die ersten 7 Hits, 4 davon als Top 10 in den Country Charts, wurden auf diesem Label produziert, bis sich schließlich United Artists für Christy Lane interessierte. Hier ist ihre erste Single, Trying to Forget About You. Sie kam im Februar 1977 auf Platz 52.

Moody Blue war der erste Nummer 1 Country-Hit für Elvis Presley seit 1957. Die B-Seite der Single war She Thinks I Still Care, geschrieben von Dickie Lee. Die Single wurde im Februar 1976 im Wohnzimmer seines Graceland-Anwesens aufgenommen und debütierte ein Jahr später in den Country-Charts.

Say You'll Stay Until Tomorrow war Tom Jones' einziger Nummer 1 Hit in den Country Charts. Das war im Februar 1977. Bereits in den Jahren 66 und 67 hatte Tom Jones einige Hits im Country-Genre mit Green Green Grass of Home und Detroit City. Von 1977 bis 1986 nahm Tom Jones bei Mercury Records insgesamt 6 Country-Alben auf.

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1: Nachdem Mel Tillis eine Anzahl Auftritte in Las Vegas hatte, freundete er sich mit Frank Sinatra an. So kam er in Kontakt mit Jimmy Bowen, der Frank Sinatras Klassiker wie Strangers in the Night und Something Stupid produzierte. Mel Tillis wünschte sich, dass Jimmy Bowen seinen Song Heart Healer produziere. Im Jahr 1977 debütierte Heart Healer und kam schließlich am 5. März auf Platz 1 der Country Charts. Es war der dritte Nummer 1 Hit für Mel Tillis.

Anfänglich wollte Charlie Pride den Song »She's an old love turned memory« gar nicht aufnehmen. Also bot der Songwriter den Song Nick Nixon an, der ihn auch aufnahm und auf Platz 64 der Charts kam. Das war 1975. Inzwischen wollte jetzt auch Charlie Pride den Song aufnehmen und erreichte im März 1977 den begehrten Platz 1 der Country-Charts.

Schon wieder ist die erste Stunde meines Country-Specials vorüber. Doch es geht gleich weiter mit Country-Stars wie Kenny Rogers, Loretta Lynn und vielen weiteren. Bitte bleibt dran. Euer Tex Warner.

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1: Liebe Country Music Freundinnen und Freunde, schon geht es weiter mit meinem Country Special. Schön, dass ihr auch dabei seid. Ich bin Tex Warner und möchte euch weitere Country-Hits des Jahres 1977 vorstellen. Vern Gustin singt hier seinen Hit Till the End, der auf Platz 7 der Charts landete.

Der Song Bluest Heartache of the Year war Kenny Dales erster Hit in den Country Charts. Es ist eine Herzschmerzballade über einen Mann, der seine ehemalige Liebe mit jemand anderem tanzen sieht. Er denkt über sein Bedauern nach und behauptet, dass er, wenn es einen Preis für den größten Narren der Welt gäbe, ihn sicherlich gewinnen würde.

Tom Paul Glaser hatte mit dem Song It'll Be Her im April 77 einen Hit gelandet. Bereits 1973 hatte auch David Rodgers mit diesem Song Platz 22 der Country Charts erreicht. Weitere Aufnahmen dieses Songs erschienen 1978 von Johnny Cash auf seinem Album Gone Girl. 1981 nahm Debbie Boone den Song unter It'll Be Him auf. Und die Glaser Brothers kamen 1982 mit einer Neuaufnahme von It'll Be Her auf Platz 19 der Charts. Hier ist aber die Aufnahme von 1977 von Tom Paul Glaser.

Kenny Rogers war der Leadsänger der Gruppe The First Edition und wurde bekannt durch den Song Ruby, Don't Take Your Love to Town und Just Dropped in den späten 60er Jahren. 1975 löste sich die First Edition auf und Kenny Rogers unterzeichnete einen Plattenvertrag bei United Artists Records in Nashville. Anfänglich benötigte er einen Vorschuss seiner Plattenfirma, um seine Band zusammenhalten zu können. Es folgten einige Produktionen, die es auch in die Country-Charts schafften. Aber der Durchbruch sollte 1977 kommen. Roger Bowling, der den Song Lucille zusammen mit Hal Bynum schrieb, versuchte bei einigen Künstlern bei United Artists den Song unterzubringen, aber er wurde immer abgelehnt. Larry Butler, der Produzent, glaubte an das Potenzial von Lucille und spielte es Kenny Rogers vor. Nachdem sie noch 15 Minuten Zeit im Aufnahmestudio hatten, probten sie den Song einmal und ließen den Rekorder laufen. Lucille wurde in 15 Minuten fertiggestellt. Der Rest ist Geschichte. Am 2. April 1977 kam der Song auf Platz 1 der Country Charts und auf Platz 5 der Pop Charts. Lucille wurde über 1 Million Mal verkauft und wurde mit Gold zertifiziert und erhielt 7 Auszeichnungen. Kenny Rogers war auf dem Weg zum Superstar der Country Music. Im gleichen Jahr kam auch sein Titel Daytime Friends auf Platz 1 und sein selbstgeschriebener Sweet Music Man unter die Top 10. Hier sind die 3 Aufnahmen.

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1: Als Loretta Lynn 1960 nach Nashville zog, wurden Patsy Cline und Loretta enge Freundinnen. Patsy Cline starb am 5. März 1963 bei einem Flugzeugunglück. 1977 nahm Loretta Lynn ein Tributalbum mit dem Titel I Remember Patsy auf. Daraus wurde die Single She's Got You ausgekoppelt und erreichte im April den ersten Platz der Country Charts. Das war genau 15 Jahre später, als Patsy Cline mit She's Got You auf Platz 1 kam. Hier ist Loretta Lynn.

0: Roland Jennings erzählte einmal, dass es am besten ist, wenn ihm ein Song angeboten wird und der Produzent meint, den Song kannst du nicht interpretieren, aber ich möchte, dass du ihn dir anhörst. So machte es der Produzent Chips Moman mit Lookin' Back Texas. Er sagte, nachdem der Song die Namen Waylon Jennings, Willie Nelson, Hank Williams und Mickey Newberry enthielt, würde Waylon ihn nicht in die engere Wahl zielen. Doch das tat Waylon und inkludierte Lookin' Back auf seinem Album Ol' Waylon. In der ersten Woche wurden schon 100.000 Singles verkauft. Im Juni wurde das Album mit Gold und im Oktober mit Platin zertifiziert. Platin bedeutet über 1 Million verkaufter Exemplare. Es blieb 13 Wochen auf Platz 1 und insgesamt 63 Wochen in den Country-Album-Charts.
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Jimmy Buffett kam mit seiner eigenen Komposition Margaritaville auf Platz 13 der Country Charts und Platz 8 der Pop Charts.

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1: Während deutsche Künstler häufiger auf den Billboard 200 oder Hot 100 Charts erscheinen, sind Einträge speziell auf den Billboard Country Charts aufgrund der regionalen Natur des Genres äußerst selten. Daher war es schon bemerkenswert, dass die deutsche Sängerin Tina Rainford mit 2 Titeln in die Billboard Country Charts kam. Der eine Titel war Silver Bird, der von Trafi Deutscher 1977 geschrieben wurde und unter einem seiner vielen Pseudonymen lief. Das war Ron Fablu, so steht es auf der Single. Sie hatte eine deutsche und eine englische Version eingesungen. Die englische Version kam auf Platz 25 der Country Charts. Im Oktober des gleichen Jahres legte sie mit Big Silver Angel auf Platz 91 nach.
2: Geht es mit Tina Rainford und Silver.

0: Some Broken Hearts Never Mend wurde für Don Williams ein weltweiter Erfolg. Er kam im Mai 1977 auf Platz 1 der Country Charts.
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Mit Don't Go City Girl on Me hatte Tammy Overstreet einen Nummer 5-Hit im Mai 1977. Im selben Jahr gelang ihm noch ein weiterer Hit mit This Time I'm In It For The Love.

Dazzi, das war auch ihr richtiger Vorname, hatte 1977 ebenfalls zwei Hits in den Country Charts. Mit Play Born to Lose Again erreichte sie Platz 10 und mit It Should Have Been Easy Platz 22.

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Auch in der nächsten Ausgabe am kommenden Donnerstag geht es weiter mit den größten Hits von Crystal Gayle, Waylon Jennings, Charley Pride und vielen anderen mehr. Seid gespannt und schaltet nächste Woche wieder Radio NWW ein. Wie gehabt, am Donnerstag ab 20 Uhr, gleich nach den Nachrichten. Bis dann, euer Tex Warner.

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1: Die Europäische Union will vorerst keinen Chefverhandler für mögliche Gespräche mit Russland über den Krieg in der Ukraine benennen. Nach Angaben mehrerer ranghoher EU-Beamter und Diplomaten halten Außenbeauftragte Kaja Kallas und führende Mitgliedstaaten wie Deutschland diesen Schritt derzeit nicht für sinnvoll. Bei dem Außenministertreffen in Limassol soll stattdessen zunächst geklärt werden, mit welcher Strategie die EU mögliche diplomatische Bemühungen unterstützen kann. Dabei geht es auch um die Frage, welche Themen gegenüber Russland überhaupt auf den Tisch kommen sollen. Zugleich werden neue Sanktionen vorbereitet, darunter nach dpa-Informationen ein 21. Maßnahmenpaket gegen den Finanzsektor und Zulieferer der russischen Rüstungsindustrie. Konkrete Beschlüsse werden bei dem informellen Treffen aber noch nicht erwartet. In der Debatte über die Zukunft der Pflegeversicherung fordert der stellvertretende Unionsfraktionschef Albert Stegemann, auch selbstgenutzte Immobilien stärker einzubeziehen. Wer Vermögen habe, müsse nach seiner Auffassung zunächst eigenes Vermögen einsetzen, auch das Eigenheim, bevor die Gemeinschaft zahle. Stegemann warb zugleich für mehr private Vorsorge, etwa über Pflegezusatzversicherungen, Aktiensparen oder Wohneigentum. Kritiker sehen in solchen Vorschlägen allerdings eine Umverteilung zulasten der Bürger und sprechen von einer stillen Enteignung. Sie warnen, Angehörige könnten dadurch gezwungen sein, zur Finanzierung der Pflege teure Kredite aufzunehmen, während zugleich zusätzlicher Verwaltungsaufwand und neue Bürokratie entstünden. Bundesgesundheitsministerin Mina Wagen rechnet bei der Pflegeversicherung in den kommenden beiden Jahren mit einem Defizit von zusammen 22,5 Milliarden Euro. Ein Gesetzentwurf für eine Reform soll nun bis Anfang Juli vorliegen. Norwegen rückt näher an den atomaren Schutzschirm Frankreichs heran. Präsident Emmanuel Macron sagte in Paris, Norwegen schließe sich der von Frankreich geplanten vorgelagerten nuklearen Abschreckung an. Beide Länder vereinbarten außerdem ein Verteidigungsabkommen mit einer Beistandsklausel für den Fall eines Angriffs. Norwegens Ministerpräsident Jonas Gahr Støre betonte zugleich, dass die nukleare Abschreckung in Europa im Kern weiter durch die NATO gesichert werde. Die USA hätten zugesichert, den atomaren Schutz Europas weiter aufrechtzuerhalten. Frankreich hatte bereits Anfang März angekündigt, seine nukleare Abschreckung enger mit europäischen Partnern zu verzahnen. Der Präsident des Thüringer Landesamts für Verfassungsschutz, Stefan Kramer, lehnt einen Umbau des Verfassungsschutzes zu einem echten Geheimdienst klar ab. Er reagiert damit auf Forderungen nach zusätzlichen Befugnissen und einem deutlich operativeren Vorgehen des Inlandsnachrichtendienstes. Bundesinnenminister Alexander Dobrindt hatte angekündigt, die Nachrichtendienste zu reformieren und zu einem echten Geheimdienst auszubauen. Auch Verfassungsschutzpräsident Sinan Selen verlangt mehr Befugnisse und sagt, seine Behörde müsse in Zukunft operativer arbeiten. Kramer hält dagegen, der Verfassungsschutz sei bewusst als Nachrichtendienst und Frühwarnsystem angelegt und nicht als Geheimdienstpolizei. Für Gefahrenabwehr bei Gewalt sei in erster Linie die Polizei zuständig, bei Verteidigungsfragen die Bundeswehr. Die Europäische Union setzt beim Zugang zu kritischen Rohstoffen stärker auf den Lobito-Korridor in Afrika. Die Bahn- und Hafenroute verbindet die Bergbauregionen im Kongo und in Sambia mit dem Atlantikhafen Lobito in Angola und soll Lieferungen nach Europa deutlich beschleunigen. Als Teil der Infrastrukturinitiative Global Gateway stellt die EU gemeinsam mit Mitgliedstaaten mehr als 2 Milliarden Euro bereit. Auch die USA investieren in das Projekt. Nach Angaben der Betreiber dauert der Transport von Kolwezi nach Lobito per Bahn nur rund 7 Tage und damit deutlich kürzer als die bisherigen Lkw-Routen zu weiter entfernten Häfen. Im Mai wurde bereits der erste Kobalttransport über den Korridor gemeldet. Die Kapazität soll in den kommenden Jahren stark steigen. Deutsche Unternehmen wie Hapag-Lloyd, DHL, Siemens Mobility und Goff sind an Projekten entlang der Strecke bereits beteiligt.
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2: Heute Abend bleibt es im Radio NWW-Land noch freundlich und angenehm mild. Die Sonne hält sich noch eine Weile. Erst später wird der Himmel wieder klarer und in der Nacht kühlt es auf rund 12 Grad ab. Der Wind spielt kaum eine Rolle und kommt meist schwach aus nördlichen Richtungen. Regen ist weiterhin nicht in Sicht. Es bleibt also ein ruhiger und trockener Abend bei uns. Morgen geht es dann mit viel Sonne weiter und am Nachmittag werden wieder etwa 25 Grad erreicht. Der Freitag wird sogar noch etwas wärmer und bringt verbreitet sonniges Wetter mit bis zu 27 Grad. Am Samstag wird es im Sendegebiet sehr warm bis heiß. Dann sind Temperaturen nahe 30 Grad möglich. Zum Sonntag kündigt sich allerdings ein wechselhafterer Abschnitt an. Dann steigt die Chance auf Schauer und einzelne Gewitter deutlich an, bei insgesamt weiter warmer Luft.
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1: Die Europäische Union will vorerst keinen Chefverhandler für mögliche Gespräche mit Russland über den Krieg in der Ukraine benennen. Nach Angaben mehrerer ranghoher EU-Beamter und Diplomaten halten Außenbeauftragte Kaja Kallas und führende Mitgliedstaaten wie Deutschland diesen Schritt derzeit nicht für sinnvoll. Bei dem Außenministertreffen in Limassol soll stattdessen zunächst geklärt werden, mit welcher Strategie die EU mögliche diplomatische Bemühungen unterstützen kann. Dabei geht es auch um die Frage, welche Themen gegenüber Russland überhaupt auf den Tisch kommen sollen. Zugleich werden neue Sanktionen vorbereitet, darunter nach dpa-Informationen ein 21. Maßnahmenpaket gegen den Finanzsektor und Zulieferer der russischen Rüstungsindustrie. Konkrete Beschlüsse werden bei dem informellen Treffen aber noch nicht erwartet. In der Debatte über die Zukunft der Pflegeversicherung fordert der stellvertretende Unionsfraktionschef Albert Stegemann, auch selbstgenutzte Immobilien stärker einzubeziehen. Wer Vermögen habe, müsse nach seiner Auffassung zunächst eigenes Vermögen einsetzen, auch das Eigenheim, bevor die Gemeinschaft zahle. Stegemann warb zugleich für mehr private Vorsorge, etwa über Pflegezusatzversicherungen, Aktiensparen oder Wohneigentum. Kritiker sehen in solchen Vorschlägen allerdings eine Umverteilung zu Lasten der Bürger und sprechen von einer stillen Enteignung. Sie warnen, Angehörige könnten dadurch gezwungen sein, zur Finanzierung der Pflege teure Kredite aufzunehmen, während zugleich zusätzlicher Verwaltungsaufwand und neue Bürokratie entstünden. Bundesgesundheitsministerin Mina Wagen rechnet bei der Pflegeversicherung in den kommenden beiden Jahren mit einem Defizit von zusammen 22,5 Milliarden Euro. Ein Gesetzentwurf für eine Reform soll nun bis Anfang Juli vorliegen. Norwegen rückt näher an den atomaren Schutzschirm Frankreichs heran. Präsident Emmanuel Macron sagte in Paris, Norwegen schließe sich der von Frankreich geplanten vorgelagerten nuklearen Abschreckung an. Beide Länder vereinbarten außerdem ein Verteidigungsabkommen mit einer Beistandsklausel für den Fall eines Angriffs. Norwegens Ministerpräsident Jonas Gahr Støre betonte zugleich, dass die nukleare Abschreckung in Europa im Kern weiter durch die NATO gesichert werde. Die USA hätten zugesichert, den atomaren Schutz Europas weiter aufrechtzuerhalten. Frankreich hatte bereits Anfang März angekündigt, seine nukleare Abschreckung enger mit europäischen Partnern zu verzahnen. Der Präsident des Thüringer Landesamts für Verfassungsschutz, Stefan Kramer, lehnt einen Umbau des Verfassungsschutzes zu einem echten Geheimdienst klar ab. Er reagiert damit auf Forderungen nach zusätzlichen Befugnissen und einem deutlich operativeren Vorgehen des Inlandsnachrichtendienstes. Bundesinnenminister Alexander Dobrindt hatte angekündigt, die Nachrichtendienste zu reformieren und zu einem echten Geheimdienst auszubauen. Auch Verfassungsschutzpräsident Sinan Selen verlangt mehr Befugnisse und sagt, seine Behörde müsse in Zukunft operativer arbeiten. Kramer hält dagegen, der Verfassungsschutz sei bewusst als Nachrichtendienst und Frühwarnsystem angelegt und nicht als Geheimdienstpolizei. Für Gefahrenabwehr bei Gewalt sei in erster Linie die Polizei zuständig, bei Verteidigungsfragen die Bundeswehr. Die Europäische Union setzt beim Zugang zu kritischen Rohstoffen stärker auf den Lobito-Korridor in Afrika. Die Bahn- und Hafenroute verbindet die Bergbauregionen im Kongo und in Sambia mit dem Atlantikhafen Lobito in Angola und soll Lieferungen nach Europa deutlich beschleunigen. Als Teil der Infrastrukturinitiative Global Gateway stellt die EU gemeinsam mit Mitgliedstaaten mehr als 2 Milliarden Euro bereit. Auch die USA investieren in das Projekt. Nach Angaben der Betreiber dauert der Transport von Kolwezi nach Lobito per Bahn nur rund 7 Tage und damit deutlich kürzer als die bisherigen Lkw-Routen zu weiter entfernten Häfen. Im Mai wurde bereits der erste Kobalttransport über den Korridor gemeldet. Die Kapazität soll in den kommenden Jahren stark steigen. Deutsche Unternehmen wie Hapag-Lloyd, DHL, Siemens Mobility und Goff sind an Projekten entlang der Strecke bereits beteiligt.
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2: Heute Abend bleibt es im Radio NWW-Land noch freundlich und angenehm mild. Die Sonne hält sich noch eine Weile. Erst später wird der Himmel wieder klarer und in der Nacht kühlt es auf rund 12 Grad ab. Der Wind spielt kaum eine Rolle und kommt meist schwach aus nördlichen Richtungen. Regen ist weiterhin nicht in Sicht. Es bleibt also ein ruhiger und trockener Abend bei uns. Morgen geht es dann mit viel Sonne weiter und am Nachmittag werden wieder etwa 25 Grad erreicht. Der Freitag wird sogar noch etwas wärmer und bringt verbreitet sonniges Wetter mit bis zu 27 Grad. Am Samstag wird es im Sendegebiet sehr warm bis heiß. Dann sind Temperaturen nahe 30 Grad möglich. Zum Sonntag kündigt sich allerdings ein wechselhafterer Abschnitt an. Dann steigt die Chance auf Schauer und einzelne Gewitter deutlich an, bei insgesamt weiter warmer Luft.
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1: Die Europäische Union will vorerst keinen Chefverhandler für mögliche Gespräche mit Russland über den Krieg in der Ukraine benennen. Nach Angaben mehrerer ranghoher EU-Beamter und Diplomaten halten Außenbeauftragte Kaja Kallas und führende Mitgliedstaaten wie Deutschland diesen Schritt derzeit nicht für sinnvoll. Bei dem Außenministertreffen in Limassol soll stattdessen zunächst geklärt werden, mit welcher Strategie die EU mögliche diplomatische Bemühungen unterstützen kann. Dabei geht es auch um die Frage, welche Themen gegenüber Russland überhaupt auf den Tisch kommen sollen. Zugleich werden neue Sanktionen vorbereitet, darunter nach dpa-Informationen ein 21. Maßnahmenpaket gegen den Finanzsektor und Zulieferer der russischen Rüstungsindustrie. Konkrete Beschlüsse werden bei dem informellen Treffen aber noch nicht erwartet. In der Debatte über die Zukunft der Pflegeversicherung fordert der stellvertretende Unionsfraktionschef Albert Stegemann, auch selbstgenutzte Immobilien stärker einzubeziehen. Wer Vermögen habe, müsse nach seiner Auffassung zunächst eigenes Vermögen einsetzen, auch das Eigenheim, bevor die Gemeinschaft zahle. Stegemann warb zugleich für mehr private Vorsorge, etwa über Pflegezusatzversicherungen, Aktiensparen oder Wohneigentum. Kritiker sehen in solchen Vorschlägen allerdings eine Umverteilung zu Lasten der Bürger und sprechen von einer stillen Enteignung. Sie warnen, Angehörige könnten dadurch gezwungen sein, zur Finanzierung der Pflege teure Kredite aufzunehmen, während zugleich zusätzlicher Verwaltungsaufwand und neue Bürokratie entstünden. Bundesgesundheitsministerin Mina Wagen rechnet bei der Pflegeversicherung in den kommenden beiden Jahren mit einem Defizit von zusammen 22,5 Milliarden Euro. Ein Gesetzentwurf für eine Reform soll nun bis Anfang Juli vorliegen. Norwegen rückt näher an den atomaren Schutzschirm Frankreichs heran. Präsident Emmanuel Macron sagte in Paris, Norwegen schließe sich der von Frankreich geplanten vorgelagerten nuklearen Abschreckung an. Beide Länder vereinbarten außerdem ein Verteidigungsabkommen mit einer Beistandsklausel für den Fall eines Angriffs. Norwegens Ministerpräsident Jonas Gahr Støre betonte zugleich, dass die nukleare Abschreckung in Europa im Kern weiter durch die NATO gesichert werde. Die USA hätten zugesichert, den atomaren Schutz Europas weiter aufrechtzuerhalten. Frankreich hatte bereits Anfang März angekündigt, seine nukleare Abschreckung enger mit europäischen Partnern zu verzahnen. Der Präsident des Thüringer Landesamts für Verfassungsschutz, Stefan Kramer, lehnt einen Umbau des Verfassungsschutzes zu einem echten Geheimdienst klar ab. Er reagiert damit auf Forderungen nach zusätzlichen Befugnissen und einem deutlich operativeren Vorgehen des Inlandsnachrichtendienstes. Bundesinnenminister Alexander Dobrindt hatte angekündigt, die Nachrichtendienste zu reformieren und zu einem echten Geheimdienst auszubauen. Auch Verfassungsschutzpräsident Sinan Selen verlangt mehr Befugnisse und sagt, seine Behörde müsse in Zukunft operativer arbeiten. Kramer hält dagegen, der Verfassungsschutz sei bewusst als Nachrichtendienst und Frühwarnsystem angelegt und nicht als Geheimdienstpolizei. Für Gefahrenabwehr bei Gewalt sei in erster Linie die Polizei zuständig, bei Verteidigungsfragen die Bundeswehr. Die Europäische Union setzt beim Zugang zu kritischen Rohstoffen stärker auf den Lobito-Korridor in Afrika. Die Bahn- und Hafenroute verbindet die Bergbauregionen im Kongo und in Sambia mit dem Atlantikhafen Lobito in Angola und soll Lieferungen nach Europa deutlich beschleunigen. Als Teil der Infrastrukturinitiative Global Gateway stellt die EU gemeinsam mit Mitgliedstaaten mehr als 2 Milliarden Euro bereit. Auch die USA investieren in das Projekt. Nach Angaben der Betreiber dauert der Transport von Kolwezi nach Lobito per Bahn nur rund 7 Tage und damit deutlich kürzer als die bisherigen Lkw-Routen zu weiter entfernten Häfen. Im Mai wurde bereits der erste Kobalttransport über den Korridor gemeldet. Die Kapazität soll in den kommenden Jahren stark steigen. Deutsche Unternehmen wie Hapag-Lloyd, DHL, Siemens Mobility und Goff sind an Projekten entlang der Strecke bereits beteiligt.
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2: In der Nacht bleibt es im Radio NWW-Land mild und trocken. Die Temperaturen liegen bei rund 14 Grad und der Wind weht nur schwach aus nördlicher Richtung. Im Tagesverlauf wird es dann freundlich und sommerlich warm. Bei wechselnder Bewölkung zeigt sich immer wieder die Sonne und die Werte klettern auf bis zu 27 Grad. Dabei bleibt es trocken. Am Samstag wird es bei ähnlichen Höchstwerten etwas wechselhafter. Vereinzelt kann ein leichter Schauer fallen. Der Sonntag bringt bei knapp 27 Grad Gewitter in die Region. Zum Wochenstart am Montag kühlt es auf rund 21 Grad ab. Dazu ziehen Regenschauer durch unsere Region.
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1: Die Europäische Union will vorerst keinen Chefverhandler für mögliche Gespräche mit Russland über den Krieg in der Ukraine benennen. Nach Angaben mehrerer ranghoher EU-Beamter und Diplomaten halten Außenbeauftragte Kaja Kallas und führende Mitgliedstaaten wie Deutschland diesen Schritt derzeit nicht für sinnvoll. Bei dem Außenministertreffen in Limassol soll stattdessen zunächst geklärt werden, mit welcher Strategie die EU mögliche diplomatische Bemühungen unterstützen kann. Dabei geht es auch um die Frage, welche Themen gegenüber Russland überhaupt auf den Tisch kommen sollen. Zugleich werden neue Sanktionen vorbereitet, darunter nach dpa-Informationen ein 21. Maßnahmenpaket gegen den Finanzsektor und Zulieferer der russischen Rüstungsindustrie. Konkrete Beschlüsse werden bei dem informellen Treffen aber noch nicht erwartet. In der Debatte über die Zukunft der Pflegeversicherung fordert der stellvertretende Unionsfraktionschef Albert Stegemann, auch selbstgenutzte Immobilien stärker einzubeziehen. Wer Vermögen habe, müsse nach seiner Auffassung zunächst eigenes Vermögen einsetzen, auch das Eigenheim, bevor die Gemeinschaft zahle. Stegemann warb zugleich für mehr private Vorsorge, etwa über Pflegezusatzversicherungen, Aktiensparen oder Wohneigentum. Kritiker sehen in solchen Vorschlägen allerdings eine Umverteilung zu Lasten der Bürger und sprechen von einer stillen Enteignung. Sie warnen, Angehörige könnten dadurch gezwungen sein, zur Finanzierung der Pflege teure Kredite aufzunehmen, während zugleich zusätzlicher Verwaltungsaufwand und neue Bürokratie entstünden. Bundesgesundheitsministerin Mina Wagen rechnet bei der Pflegeversicherung in den kommenden beiden Jahren mit einem Defizit von zusammen 22,5 Milliarden Euro. Ein Gesetzentwurf für eine Reform soll nun bis Anfang Juli vorliegen. Norwegen rückt näher an den atomaren Schutzschirm Frankreichs heran. Präsident Emmanuel Macron sagte in Paris, Norwegen schließe sich der von Frankreich geplanten vorgelagerten nuklearen Abschreckung an. Beide Länder vereinbarten außerdem ein Verteidigungsabkommen mit einer Beistandsklausel für den Fall eines Angriffs. Norwegens Ministerpräsident Jonas Gahr Støre betonte zugleich, dass die nukleare Abschreckung in Europa im Kern weiter durch die NATO gesichert werde. Die USA hätten zugesichert, den atomaren Schutz Europas weiter aufrechtzuerhalten. Frankreich hatte bereits Anfang März angekündigt, seine nukleare Abschreckung enger mit europäischen Partnern zu verzahnen. Der Präsident des Thüringer Landesamts für Verfassungsschutz, Stefan Kramer, lehnt einen Umbau des Verfassungsschutzes zu einem echten Geheimdienst klar ab. Er reagiert damit auf Forderungen nach zusätzlichen Befugnissen und einem deutlich operativeren Vorgehen des Inlandsnachrichtendienstes. Bundesinnenminister Alexander Dobrindt hatte angekündigt, die Nachrichtendienste zu reformieren und zu einem echten Geheimdienst auszubauen. Auch Verfassungsschutzpräsident Sinan Selen verlangt mehr Befugnisse und sagt, seine Behörde müsse in Zukunft operativer arbeiten. Kramer hält dagegen, der Verfassungsschutz sei bewusst als Nachrichtendienst und Frühwarnsystem angelegt und nicht als Geheimdienstpolizei. Für Gefahrenabwehr bei Gewalt sei in erster Linie die Polizei zuständig, bei Verteidigungsfragen die Bundeswehr. Die Europäische Union setzt beim Zugang zu kritischen Rohstoffen stärker auf den Lobito-Korridor in Afrika. Die Bahn- und Hafenroute verbindet die Bergbauregionen im Kongo und in Sambia mit dem Atlantikhafen Lobito in Angola und soll Lieferungen nach Europa deutlich beschleunigen. Als Teil der Infrastrukturinitiative Global Gateway stellt die EU gemeinsam mit Mitgliedstaaten mehr als 2 Milliarden Euro bereit. Auch die USA investieren in das Projekt. Nach Angaben der Betreiber dauert der Transport von Kolwezi nach Lobito per Bahn nur rund 7 Tage und damit deutlich kürzer als die bisherigen Lkw-Routen zu weiter entfernten Häfen. Im Mai wurde bereits der erste Kobalttransport über den Korridor gemeldet. Die Kapazität soll in den kommenden Jahren stark steigen. Deutsche Unternehmen wie Hapag-Lloyd, DHL, Siemens Mobility und Goff sind an Projekten entlang der Strecke bereits beteiligt.
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2: In der Nacht bleibt es im Radio NWW-Land mild und trocken. Die Temperaturen liegen bei rund 14 Grad und der Wind weht nur schwach aus nördlicher Richtung. Im Tagesverlauf wird es dann freundlich und sommerlich warm. Bei wechselnder Bewölkung zeigt sich immer wieder die Sonne und die Werte klettern auf bis zu 27 Grad. Dabei bleibt es trocken. Am Samstag wird es bei ähnlichen Höchstwerten etwas wechselhafter. Vereinzelt kann ein leichter Schauer fallen. Der Sonntag bringt bei knapp 27 Grad Gewitter in die Region. Zum Wochenstart am Montag kühlt es auf rund 21 Grad ab. Dazu ziehen Regenschauer durch unsere Region.
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1: Die Europäische Union will vorerst keinen Chefverhandler für mögliche Gespräche mit Russland über den Krieg in der Ukraine benennen. Nach Angaben mehrerer ranghoher EU-Beamter und Diplomaten halten Außenbeauftragte Kaja Kallas und führende Mitgliedstaaten wie Deutschland diesen Schritt derzeit nicht für sinnvoll. Bei dem Außenministertreffen in Limassol soll stattdessen zunächst geklärt werden, mit welcher Strategie die EU mögliche diplomatische Bemühungen unterstützen kann. Dabei geht es auch um die Frage, welche Themen gegenüber Russland überhaupt auf den Tisch kommen sollen. Zugleich werden neue Sanktionen vorbereitet, darunter nach dpa-Informationen ein 21. Maßnahmenpaket gegen den Finanzsektor und Zulieferer der russischen Rüstungsindustrie. Konkrete Beschlüsse werden bei dem informellen Treffen aber noch nicht erwartet.